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2: Heute möchte ich ein bisschen Müsli spielen. Zum Beispiel zu Wien, zu Österreich. Was da jetzt in den Wohnungen los ist, eine Stunde bevor ihr ein Spiel anfängt. Public Viewing ist Thema auf den grossen Plätzen. Das wird jetzt schon mal einbechert.
3: Das Kurios an dieser WM, die Anspielzeiten. Zum Glück ja aus unserer Sicht, ja. Aus Schweizer Nazi-Sicht, haben wir ja irgendwie noch Glück gehabt. Immer schön um 9 Uhr am Abend. Also echt beste Zeit. Aber jetzt, also was willst du, um 6 Uhr am Morgen fähnen?
2: Ja, interessiert uns nicht wirklich der Match mit dem Auge, verfolgen wir ihn sicher. Oh, Mosel Schelker, heute Morgen.

0: ist Mittwoche, morgen früh, 4:05 jetzt.
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0: Ricola! Hat's erfunden, ja.
5: Es war der Werbeslogan, den man kennt, glaube von jung bis alt. Aber dass es da Verwechslungsgefahr zwischen Ricola und Rucola gibt, die natürlich niemand hat erfunden, ist ein Salat.
6: Haben wir Schweizer wirklich Rucola erfunden?
7: Ja, die Schweizer haben Rucola erfunden.
6: Wieso bist du dir also sicher?
7: Wieso sollten sie lügen?
6: Also wo sagen sie es denn überhaupt?
7: In der Werbung.
6: Glaubst du wirklich daran, dass wir Schweizer Rucola erfunden haben?
7: Das kann ich nicht beantworten.
6: Warum nicht?
7: Weil ich das eh nicht so wirklich esse. Und es ist eh immer so, das ist da gemacht, das ist dort gemacht. Und was die Wahrheit ist, ist schwer zu sagen.
6: Aber was ist Rucola genau?
7: Und ich weiss, dass Rucola recht gut halt gegen Halsschmerzen sollte nützen.
6: Wieso, was ist denn das?
7: Ein Zeltchen, ja.
6: Kannst du mal den Werbespot sagen?
7: Rucola, wer hat es erfunden? Die Schweizer haben es erfunden.
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1: Auch wenn es beim Fußball für uns gerade noch nicht so rosig aussieht, die Schweiz darf sich kurzem gleich auf einen neuen Weltmeister aus der eigenen Rängen stolz sein. Die Rede ist von Jonathan Schmid, der sich der schnellste Stegenläufer jemals nennen kann. Er hat nämlich die Servicestegen vom Berner Berg Niessen in 55 Minuten und 26 Sekunden erklommen und so den bisherigen Rekord gebrochen. Die besagte Stege ist übrigens normalerweise für die Öffentlichkeit gesperrt und beinhaltet 11.674 Tritt. Seine Heimat, das Bergdorf Adelboden, sei zum Trainieren für diesen Rekord ideal gewesen, wie der Jonathan Schmid gegenüber SRF sagt. Nach dem Weltklasse-Stegenlauf hätte er nicht mal Muskelkater gehabt.

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1: Achtung, Sonnenbrand, Gefahr ist heute angesagt. Es ist Juni, fast Höchststand von der Sonne und obendrauf 11 Sonnenstunden. Es heizt da heute schon mal so richtig ein. Am Morgen um die 15 Grad, am Nachmittag sind wir dann bei 30 Grad.
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3: Da kann ich nur gut vermelden. Hoffe, du bist aktuell störungsfrei unterwegs. Der Karren läuft, Stau ist auch kennen. Was willst du mehr? Gut.

0: ist für Energy am Morgen früh, was noch angenehm kühl ist. Es wird aber heiß so für Public Viewings. Wobei, die Österreicher eine Viertelstunde Abpfiff. Wir sind ja gespannt, wie die Public Viewings laufen in Wien. Wir schalten das schon im nächsten Stück mal rüber. Die spielen dort gegen Jordanien, ja, heute.
1: Genau, also in der Viertelstunde.
0: Eben.
1: Ja, geht zackig, schnell, hopp, hopp. Und dann am Morgen früh statt Bier Public Viewing ein Kaffee nehmen. Fragezeichen. Wir fragen nachher bei unseren österreichischen Kollegen von Energy Wien.
0: Und dann heute Abend am 7. greift der Ronaldo in die WM. 300 irgendetwas 1000 Portugiesinnen, die in der Schweiz leben, die werden heute auch ein bisschen mitfiebern.
1: Ja. Kann ich mal schwer zu einer besseren Zeit, wo wieder Public Viewing würdig ist, am 7. Abend gegen Kongo. Und Simon, ich habe mir überlegt, Portugiesisch ist eine Weltsprache. Und gleich, ich bin nicht so der Sprachbegabt, aber Italienisch kann ich ein paar Fetzen, könnte ich mich durchwursteln.
0: Ja.
1: Spanisch vielleicht noch so am Rand auch noch. Französisch, klar, haben wir mal in der Schule gehabt, sollte man auch noch mitbekommen haben. Aber Portugiesisch, da kenne ich jetzt guten Morgen.
0: Hey, ich bin überzeugt, da können die ganzen Haufen Portugiesinnen helfen, die uns zuhören am Morgen. Uns so die wichtigsten, was möchtest du gerne? Die wichtigsten Wörter für ein Public Viewing?
1: Nein, ich will es auftun. Vielleicht auch für die Sommerferien. Vielleicht zieht ja die ein oder andere auf Portugal und dort will ich Sätze hören, wie hier zum Beispiel in Bern. Wenn jemand aus dem Ausland auch richtig betonen oder richtig einsetzen kann, dann ist er doch schon mal ganz sympathisch. Und genau das will ich erreichen. Ich will von unserer portugiesischen Community einfach mal ein paar Sätze hören, aber möglichst einfach. Nochmal, ich muss mir das
0: also bei mir müssen es einfach nicht unbedingt Sätze sein. Da können so Fluchwörter sein.
1: Ja, einfach, was man muss können sagen, dass man einfach bei den Portugiesen gerade gut ankommt. 079 655 0844. Schickt uns das Zeug und wir lernen heute Morgen zusammen ein bisschen Portugiesisch.
0: Das kann ich. Bom dia. Guten Morgen.
1: Das kann ich auch.
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2: Noah Diabassi.
3: Gestern Abend hat sich die Gemeindeversammlung von Grand Montana zum ersten Mal nach der Brandkatastrophe getroffen. Vor den etwa 380 Leuten hat sich der Gemeindepräsident Nicolas Ferro nochmal im Namen der Behörden bei allen Opfern entschuldigt und versprochen, die Sicherheit im Bergdorf zu verbessern. Bis Ende Jahr sollen alle öffentlichen Betriebe nochmal überprüft werden. Von den Gemeindemitgliedern hat es aber auch Kritik gehagelt. Ein paar Leute haben den Rücktritt von Nicolas Ferro gefordert. Das hat der Präsident von Grand Montana aber bestimmt abgelehnt. Es sieht nicht gut aus für die Action-Kameramarke GoPro. Im letzten Finanzbericht zeige die US-amerikanische Firma grosse Zweifel am eigenen Fortbestand, wie Watson berichtet. Zahlen zeigen, wo GoPro 2014 noch 11 Milliarden Dollar wert war, sind es heute noch 130 Millionen. Das ist ein Rückgang von 8'500%. Wegen fehlender Innovation und grösserer Konkurrenz ist die Zukunft der Marke, die früher von extrem Sportler so geliebt wurde, ist unsicher. Freude herrscht bei unseren Nachbarn mit dem blauen Trikot. Der WM-Favorit Frankreich ist gestern Abend mit einem 3-1 gegen Senegal in die WM gestartet. Besonders für den Team-Captain Kylian Mbappé war es ein guter Abend gewesen. Seine zwei Goal katapultieren ihn nämlich zum französischen Rekordtorschütz. Auch die amtierenden Weltmeister konnten heute Nacht jubeln. Argentinien gewinnt nämlich mit 3-0 gegen Algerien. Verantwortlich für alle drei Goal ist niemand anders als die Fußballlegende Lionel Messi.
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2: 30, 33, 32, 33, 35, 37 Grad. Das die Maximalwerte der nächsten 6 Tage. Die Hitzewelle fängt an. Wir starten heute 33 Grad und viel Sonne, noch ein bisschen Wolken. Am Morgen sind wir noch bis 16 Grad.
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2: Abpfiff, Schelke bei Österreich. 6 Uhr am Morgen.
5: Irgendwie eine kuriose Welt. Das kennt man doch sonst nur vom Tennis spielen, wenn da wieder irgendwie Grand Slam oder so ist am Morgen früh. Aber ja, hey, gute Nachrichten. Auf der Straße kein Verkehr rum. Du vielleicht schon auf der Bühne ankommen und jetzt ein bisschen Shooter schauen nebenbei.
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2: Es ist der Morgen, wo wir der Frage nachgehen, ob Wien in Österreich stillsteht. Schelker, das machst du als nächstes.
5: Ja.
2: Hat es Auswirkungen auf den Verkehr, dass jetzt einfach niemand geht arbeiten, ob die jetzt vielleicht sogar in der Public Viewing sind? Und weitere Themen, die wir jetzt da mal, oder Fragen, die wir klären.
5: Kaffee und Gipfeli statt Bier und Bratwurst. Wir fragen nachher.

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0: 10 Minuten ab der 6. Guten Start in den Tag wünschen wir dir. Es ist der 17. Juni, Mitte Woche.
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0: Schön startest mit Energy in den Tag. Ein bisschen shooter, aber mehr das rundherum heute bei uns. Wobei, man muss schon schnell erwähnen, dass der Messi 3 Öfen hat geschossen bei Argentinien bei seiner letzten WM.
2: Das ist ja auch in 3 Form.
0: Wahnsinn.
2: Krass, ja.
0: Jetzt sind die Österreicher dran, das 6. Spiel. Und ja, wir haben nachher gefragt bei unseren Kollegen vom Energy Wien, wie die Stimmung zu denen ist.
3: Heute ausnahmsweise mal kein Bier zum Fußball schauen, sondern doch ein Kaffee. Ja. Österreich spielt bei der WM gegen Jordanien. Wir sind wach, wir sind dabei und geben uns natürlich jede Sekunde davon.
0: Was macht das wichtigste WM-Spiel so früh am Morgen mit einer Stadt oder einer Millionenstadt wie Wien in Österreich? Diese Frage gehen wir heute nachher. Du hast mal ein bisschen recherchiert. Ja. Gibt es Public Viewing, wo jetzt Kaffee und Gipfel ausschenken am Morgen früh?
2: Ja. Aber, muss ich sagen, nicht viel. Also die meisten Public Viewing beschränken sich auf das Abendspiel. Ab der 6 am Abend bis 9 am Abend wird das Spiel gezeigt. Ausser der Ulrich am Ulrichsplatz in Wien, der hat einen Slogan entwickelt, und zwar «Steh auf für Österreich», und zwar wortwörtlich. Und das Programm noch lustig, was sich dort liest, 4:57 Sonnenaufgang, dann muss man irgendwie einen Sitzbag abholen und ab 5:15 hat man können reinhocken, okay. Aber einen Sitzplatz nur mit so einem Bag hat man bekommen. Ja, und da ist man scheinbar jetzt zusammen am Anführen und mit Fieber, aktuell steht es ja noch 0:0.
0: Was macht es mit der Wirtschaftlichkeit von dieser Stadt? Steht die echt still? Du hast gesagt, der Verkehr, da ist nicht viel los. Duell,
2: ja, oder? Gar nichts ist los. Und Wien. Wien ist eine grosse Stadt. Also, um die Zeit ist hier Verkehr garantiert auf allen Autobahnen ringsherum in der Stadt. Aktuell nichts los. Ich nehme mir damals sehr stark an, dass wir einfach ein bisschen später gehen arbeiten.
0: Bis jetzt haben wir noch nichts verpasst, wenn man ein bisschen verpennt hat. 9 Minuten gespielt, 0:0. Und noch schnell die Vorausschau auf heute Abend, 7. Da greift der Ronaldo ins Turnier ein. Da starten wir den Ronaldo-Alarm. Heute Abend haben Sie wieder das Spiel.
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0: typisch für Energy. Guten Morgen, 16 ab 6, alle Mörs. Wir wünschen einen guten Start in den Tag. Und der nächste Song, der ist explizit für alle die, die pendeln. Ja, die sind nämlich auch Heroes. Am Morgen nicht da einfach ins Auto steigen, sondern da geht man am Bahnhof, da geht man in den Zug, manchmal über einen gefüllten Zug. Euch wünschen wir speziell einen guten Morgen mit dem Stress und dem Zian.
1: Dumm, nur wenn der Zug vorbeifährt, wenn man im Perron steht. Und da ist genau eine inoffizielle Liste von der Schweizerischen Bundesbahn, von der SBB, rausgekommen, die irrtümliche Durchfahrten zeigt. Und über 20 Mal ist man einfach irrtümlich vorbeigefahren am Bahnhof Kemptal, wo auf dem Podest zu oberst steht. Nur lustig, die Statistik. Und das Liest und das Basel ist man 14 Mal einfach durchgekesselt und das Bui im Wattland 10 Mal. Weißt du, wie das nervt? Du bist spät dran mit dem Zugkarren einfach
0: vorbei. Gut, bei der Deutschen Bahn ist das auch.
1: Ja, das ist auch so, genau.
0: Guten Start wünschen wir dir. Und wir spielen gerade nachher unser Morgenquiz.

0: Wir wünschen einen guten Morgen. Wir spielen jetzt eine Runde in unserem Morgenquiz. Der Matt ist 21 von Wichtach und ist schon ready. Guten Morgen.
1: Morgen.
2: Guten Morgen zusammen.
1: Matt, du bist musikalisch begabt. Du spielst welches Instrument?
2: Klarinette.
1: Bist du gut?
2: Ja, ich würde schon sagen. Sie haben noch nicht rausgeschossen in Musik.
0: Ich habe Kindheitserinnerungen. Ich
1: komme aus einer Klarinette.
0: Familie würde ich jetzt fast sagen. Nein, nee. Mein Bruder hat recht gut Klarinette gespielt. Täglich.
1: Jetzt geht es aber thematisch alles andere als um Musik.
0: Um Geschichte geht es. Das Vorgabe von der Redaktion. Schelker, wir haben jeweils eine Frage müssen dazu überlegen. Eine Quizfrage. Gegen wen willst du spielen? Gegen Schelker oder gegen Mosser?
2: Ich würde gerne gegen Schelker.
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0: Schau, das ist doch ein guter Entscheid. Ich bin sehr geschichtsinteressiert. Du aber, glaube ich, auch Schelker.
1: Jetzt, das würde jetzt nicht so krass.
0: Also ich kann schon mal vorwegnehmen, es ist eher moderne Geschichte, die wir zusammen besprechen. Bei mir eine Frage. Wir spielen um einen tollen Preis, und zwar 2 Tageskarten für Brienz Rothornbahn plus Schelker heissgekocht Kaffeetassen von oben drauf.
2: Sehr gut.
0: Spielen zuerst mit einem Kollegen und dann mit dir. Bis gerade. Tschüss.
2: Bis gerade.
1: Ich bin heute Morgen irgendwie so nicht auf der Höhe. Kennst du das draussen, wenn du einfach aufstehst und irgendwie so ein Matschbirne hast?
0: Schau jetzt, Schelker, es ist eher Gossip, als dass es Geschichte ist.
1: Ich weiss,
0: und zwar,
1: ob das hilft.
0: Wer prägt eine Geschichte? Natürlich, das sind PolitikerInnen. Zähl du mir möglichst viele PolitikerInnen auf, also in Gender, die schon mal irgendeiner Form einen Skandal hatten. Deine Zeit läuft ab jetzt.
1: Der Alain Berset, der JF Kennedy, der Bill Clinton, Clinton, der George Bush, der Donald Trump, der Truman. Ach, wer noch? Der Merz nicht. Merkel auch nicht. Der Berlusconi! Der Berlusconi steht! Das ist sein zweiter Vorname, Skandal!
0: Ja, also, ich habe wirklich eben so ein bisschen Berlusconi-Trump-Niveau erwartet. Ich gebe dir 6 Punkte. Ich gebe dir 6 Punkte mit auf den Weg und hole dir Mattu zurück. Mattu, guten Morgen.
2: Yes,
0: zurück im Spiel. Mit 7 Punkten gewinnst du gegen Schelk.
2: Mit 7, okay.
0: Es ist um Politiker und PolitikerInnen gegangen. Gleich welches Land und zu welcher Zeit. Einfach wissen, zähl mir möglichst viele PolitikerInnen auf, die irgendwann in ihrer Karriere einen Skandal hatten. Deine Zeit läuft ab jetzt.
2: Ich sage sicher der Bill Clinton, weiter. Also US-Präsident Amerika.
0: Weiter, nicht erzählen.
2: Helmut Kohl.
0: Ja.
2: Der Roosevelt. Der. Wer ist noch? Der.
0: Ja, der hat den einen oder anderen Skandal. Der ist wahnsinnig viel fremdgegangen, zum Beispiel.
1: Ja, ist ein Frauenheld gewesen, ja. Sogenannter. Der Nicolas Sarkozy hat man noch können sagen, der ist ein Knast.
0: Ja, der hat da einen Haufen gegeben. Aber ja, es ist ein Sieg für den Schelker. Dir, Matu, wünschen wir einen ganz schönen Tag.
1: Tschüss.
2: Ja, dann wünsche ich auch. Tschüss.
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5: Der britische König fährt liebend gegen Velo, lässt dabei aber den Velosattel weg. Das Trampeln ohne Sitzgelegenheit ist tatsächlich das Fitnessgeheimnis vom 77-jährigen King Charles, wie er den Sunday Times verratet. So behaltet der Monarch nämlich seine Beine stark und kräftig. Es brauche gute Wadli zum Reiten oder zum Polo spielen. Der Sohn von der kürzlich verstorbenen Queen Elizabeth ist sowieso eine Sportskanone. Zum Beispiel geht er so gerne wandern, dass ihn seine Frau Camilla gern als Steinbock bezeichnet. Und auch bei der Ernährung schaut der König Charles auf die Linie. Der Salat darf vor keiner Mahlzeit fehlen. Schocke hingegen kommt ihm nie auf den Teller.
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4: Et voilà, friendly welcome. Hitzewelle Nummer 2 in 2026. Ab heute geht's los. Temperaturen über 30 Grad am Nachmittag möglich. Dazu ein paar Wolken neben der Sonne. Und der Morgenstart ist noch angenehm bei 16 Grad.
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0: heute Morgen deutlich weniger Verkehr als im Strafraum von Jordanien. Das Spiel Österreich-Jordanien läuft ja im Moment 1-0 für Österreich. Dementsprechend sind sicher die einen oder anderen heute auch noch ein bisschen gemütlicher unterwegs. Am Schauten schauen, beim Arbeiten nehmen sie nicht so streng. Du bist aber vielleicht noch nicht beim Arbeiten angekommen. Auf der A1 hockst einmal mehr Richtung Zürich zwischen Aarau-West und Dietike. Auf mehreren Abschnitten Stau von Zürich her auch zwischen Rotrist und Kriegstätte. Gute und sichere Fahrt.
1: Du hast das Thema angeschnitten, das wir jetzt behandeln. Darf man eigentlich während dem Arbeiten, wie das wir jetzt auch machen, Schelke, Schauten schauen oder nicht antworten? Wie darf man das in 6 Minuten von der Arbeit?
0: Bei uns ist es journalistische Recherche.
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0: Aufwachen vom Morgen, wie ein Sonnenaufgang, Coldplay bei Energy. Hey, ihr startet hoffentlich gut in den Tag. Und hey, die Österreicher haben schon mal jubeln können. Es ist ja lustig, seit 6 Uhr sind sie dran beim ORF. Jetzt geht's so, oder?
1: Ja. Ist links oder rechts, Hauptsache drinnen.
2: So, Hauptsache drinnen. Bravo.
3: 1:0 Österreich, 20. Minute. Aha. Was für ein schöner Morgen.
0: Was für ein wunderschöner Morgen. Aber die Frage, ich meine, das, was wir jetzt gerade machen, nämlich Match schauen, WM schauen, auf Arbeitszeit, ist das erlaubt oder nicht? Das ist die Frage, bedarf man das? Das ist in der Morgenrubrik, wo du, oder im heutigen Fall die Lea, die Frage stellt. Die Rechtsfrage an unsere Sarah Schleppi von der Anwaltskanzlei Brache-Ruppe.
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2: Wir haben immerhin eine Ausrede hier im Studio. Wir können sagen, ja, Mut, sogenannten Abgreifen. Aber wie sieht es aus bei der Lea zum Beispiel?
5: Hallo zusammen, da ist Lea.
0: Morgen.
5: Ich bin seit einer Woche mega im WM-Fieber. Mhm. Und jetzt ist es aber schon vorgekommen, dass die Matches halt genau dann laufen, wenn wir am Arbeiten sind.
0: Ja.
5: Und ich und meine Kollegen und meine Arbeitskolleginnen haben eben das Gefühl gehabt, wir wollten das eigentlich auch während der Arbeitszeit nicht verpassen und haben es dann auf dem PC und auf den Handys halt mitverfolgt. Klar. Und wir sind uns aber dann grundsätzlich nicht sicher gewesen, ob ich das überhaupt erlaubt ist oder nicht, und haben Sarah mal nachfragen, wie das so aussieht. Merci vielmals, schönes Tag.
0: Hey, merci Lea, also ich gebe die Frage weiter an dich. Sarah, darf man das?
6: Nein, das darf man nicht, ausser man hat wirklich einen sehr netten und kulanten Chef, der das ausdrücklich erlaubt, weil man nämlich sonst einfach die Arbeit muss verrichten muss. Ob jetzt eine WM ist, das spielt da dabei keine Rolle.
2: Darf ich den? Und das finde ich noch eine gute Folgefrage. So rein fashion-technisch sehen wir gerne wieder von seiner Mannschaft das Trikot tragen. Darf ich auch im Schuh-Trikot zur Bühne kommen?
6: Hier kommt es ganz darauf an, je nachdem, ob im Betrieb Kleidervorschriften herrschen oder nicht. Wenn im Arbeitsverhältnis geregelt ist, dass eben Kleidervorschriften gelten, dann darf man nicht in einen Schulti-Trikot kommen. Und falls das nicht der Fall ist und es angemessen und okay ist, dann sollte auch das möglich sein.
0: Durch den Schnuff. Also Schelker, das Österreich-Liebli wieder anlegen und wir einen guten Chef wieder einschalten. Schaut,
2: jawohl!
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0: Ist genau 4:47.
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2: Ja, viele freuen sich schon jetzt auf den Feierabend und auf den Sprung. Ins Wasser kann man nämlich brauchen, aber jetzt sind wir mit dieser Hitzewelle. Das heisst, in den nächsten 7 Tagen bei den Maximalwerten nicht mehr unter 30 Grad zu erwarten. Heute noch ein bisschen mehr Wolken, ein bisschen weniger Sonne, aber gleich, es ist ein freundlicher Tag. Und die Temperaturen, die steigen an von Stunde zu Stunde. Mittag sind wir bei 25 Grad und etwa um 4 Uhr am Nachmittag spätestens zuerst mal bei den 30 Grad.
3: Ich weiss nicht, was in meinem Kollegenkreis falsch läuft, aber wir würden ja abmachen, für irgendwo schnell die Haare zu gumpen zusammen. Aber nein, wir haben zum Joggen abgemacht am 7 Uhr.
2: Aber am Morgen?
3: Am 7 Uhr am Abend.
2: Ich kann dir sagen, dann ist es immer noch 30 Grad. Ja, also das ist ja krass, weil jetzt die Sonne so lange oben ist. Es wird wirklich spät kühl und überhaupt so kühl wird es ja auch nicht mehr. Es geht mal auf 15, 16 Grad abkühlen, aber das ist jetzt mit der Nacht. Also noch schnell morgen, der ganze Sonntag 32 Grad. Freitag die erste Gewitter möglich bei 31 Grad, aber Gewitterung ist dann über das Wochenende nicht mehr. Müssen wir gleich noch schnell darüber reden. In Bern warten wir mehrere Tage hintereinander um die 35 Grad. Boah. Und das ist heiss.
3: Das ist wirklich heiss. Ja. Also, Abkühlung suchen, wenn du kannst, wenn du Zeit hast und genug trinken.
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0: Zeit zum Spielen wie Energy. Guten Morgen miteinander, wir haben 10 vor 7 Uhr. Let's go!
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0: Telga und der Armin, beide Mitte 30 und seit letztem Jahr zusammen. Ein liebes Paar und spielen heute mit beim Beziehungsexamen. Nur du, Helga, hörst du mich fangen. Guten Morgen.
2: Morgen.
3: Guten Morgen.
2: Mich hörst du auch, weil ich werde auch, der euch den Preis schmackhaft macht, den ihr könnt gewinnen könnt. Und zwar ein Wellnesspreis, ihr doppelstöckige Wellness-Suite in Privat im Delta Park Vital Resort. Im Gesamtwert von 785 Franken.
3: Gut.
0: Die Schweiz ist ein Schokoland. Hier gibt es Schoki in allen Variationen. Sag mir deine absolute Lieblingsschoki.
3: Ein Schoki mit Nuss drin.
2: Das ist die erste Antwort von den drei Fragen, die der Simon stellt. Übrigens, wenn er drei Übereinstimmungen liefert, dann gibt es den Preis voran nicht.
0: Wir sind ja ein Käseland. Ja. Ja, jetzt ist die Frage klar. Von den Bekannten, welches ist die Liebste?
3: Oh. Ja, halt Grühe und Appenzeller und so ist er immer. Und ich bin immer die Stinkkäse. Ich heiße so gern die Holländischen, die nicht so...
0: Ah, über da Gouda. Geht man fremd,
3: ja.
2: Also über Gouda einloggen, oder was?
3: Ja, ich glaube nicht, dass das wirklich kommt, aber ja.
0: Komm, ist gut. Die Sexfrage interessiert uns vor allem. Darum hören wir ja alle, ja. Gell? Wie wir beim Fremd gehen. Wenn er jetzt Horrorszenario, er geht fremd. Was wäre dir in diesem Fall noch lieber, wenn es A mit einer Person ist, die er kennt mit einer Frau, oder B professionell, er geht zu einer Prostituierten. Was würdest du nehmen? Pest oder Cholera? Oh. Für was entscheidest du?
3: Ich glaube, zu einer Prostituierte.
2: Das wäre
0: lieber.
3: Ja.
0: Also lieber ist in diesem Kontext noch schwierig.
2: Ich würde es einfach aus weniger schlimmen Titeln sein.
3: Okay. Ja.
0: Na gut, also, dann hole ich jetzt Armin dazu. Hoffen wir auf die Übereinstimmung, Armin. Guten Morgen dir. Wir haben über Schoki geredet und welches das ihre Lieblingsschoki ist. Welche Schoki hat sie besonders gern?
4: Dunkle Schoki.
2: Nein. Ach, die Redaktion winkt schon. Nein, müssen leider abwinken. Es ist Schoki mit Nüsse drin, die sie vor allem gerne hat. Das hat sie so rausgestrichen. Bei Schoki sind sie hart. Bei Käse hätte sie ein bisschen kulanter können sein. Da hat sie gesagt, es ist schwierig, weil sie nicht so gerne Käse hat. Das wäre die zweite Frage gewesen, was ihr Lieblingskäse ist. Und die Sexfrage, die interessiert uns aber gleich noch, Armin.
4: Oh, jetzt.
0: Ja, falls du mal fremd gehst, könnte ja sein bei dir, gell, Armin?
2: Jetzt bist du... Hey.
0: Nein, natürlich nicht. Aber wir gleich die Horrorszenarien durchgegangen, du gehst fremd, entweder mit einer Bekannten oder du gehst fremd mit einer Prostituierten. Wenn sie eins von beiden müsste wählen, welches wäre es denn, was ich ein weniger schlimm finde?
4: Aber auch wahrscheinlich mit einer Prostituierten.
0: Ja,
2: das hat mit dem Stoppen, aber das war jetzt nicht der Freipass gewesen, gell, Armin? Nochmal.
4: Nein, das schon nicht. Ah, Mann, aber die Schocki. Ja.
2: Nochmal anmelden, das kommt cool. Gut.
4: Alles klar, danke.
2: Wir sagen es mal. Tschüss.
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0: mit den grossen Stars in den Tag starten. In diesem Fall Miley Cyrus. End of the world.
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0: Mit Noah Di Bassi.
2: Gestern Abend hat sich die Gemeindeversammlung von Gromontana zum ersten Mal nach der Brandkatastrophe getroffen. Vor den etwa 380 Leuten hat sich der Gemeindepräsident Nicolas Ferro nochmal im Namen der Behörden bei allen Opfern entschuldigt und versprochen, die Sicherheit im Bergdorf zu verbessern. Bis Ende Jahr sollen alle öffentlichen Betriebe nochmal überprüft werden. Von den Gemeindemitgliedern hat es aber auch Kritik gehagelt. Ein paar Leute haben den Rücktritt von Nicolas Ferro gefordert. Das hat der Präsident von Gromontana aber bestimmt abgelehnt. Es sieht nicht gut aus für die Action-Kameramarke GoPro. Im letzten Finanzbericht zeigen die US-amerikanische Firma grosse Zweifel am eigenen Fortbestand, wie Watson berichtet. Zahlen zeigen, wo GoPro 2014 noch 11 Milliarden Dollar wert war, sind es heute noch 130 Millionen. Das ist ein Rückgang von 8'500%. Wegen fehlender Innovation und grösserer Konkurrenz ist die Zukunft der Marke, die früher von Extremsportlern so geliebt wurde, unsicher. Freude herrscht bei unseren Nachbarn mit dem blauen Trikot. Der WM-Favorit Frankreich ist gestern Abend mit einem 3-1 gegen Senegal in die WM gestartet. Besonders für den Team-Captain Kylian Mbappé war es ein guter Abend. Seine zwei Goal katapultieren ihn nämlich zum französischen Rekordtorschütz. Auch die amtierenden Weltmeister konnten heute Nacht jubeln. Argentinien gewinnt nämlich mit 3-0 gegen Algerien. Verantwortlich für alle drei Goal ist niemand anders als die Fußballlegende Lionel Messi.
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0: Von der Fußballlegende Messi zu der Radiolegende Schelker und Moser.
4: Oh wow! Oh wow! Dass du dich nicht schämst,
0: ja.
4: Du!
0: Nein, es ist nicht die Hitze, die schuld dran ist. Es sind auch ein bisschen gelesen. Die kommt erst noch spätestens ab 3 am Nachmittag. Knacken wir 30 Grad am Argen. Und da bleiben wir in dieser Region. Es wird nur noch heißer die nächsten Tag. Jetzt aber alles noch easy bei 16 Grad und Sonne.
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4: Zwischenzeitlich mal Unfallmeldung aufgepoppt auf der A1, die ist jetzt wieder weg. Und gleich haben wir Stau Richtung Zürich zwischen Aarau-West und Baden-West auf mehreren Abschnitten von Zürich her, zwischen Rotrist und Kriegstätten und zwischen Kirchberg und Schönbühl. Du siehst, also einmal mehr ist das einzige Problem an diesem Morgen da A1, aber wir tun nicht schatschen, wir tun uns dem annehmen und ganz versöhnlich im Stau hocken zusammen dort.
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0: Ab in die neue Stunde machen wir gerade mit Phil Power, Ray Dalton und Olivia Dean. Beide jetzt gerade am Stück. Musa Schelka begleitet oder vier Stunden.

0: Schweizer aus neuer Welt, Star gehandelt, Olivia Dean, wie Energy. Hier starte ich mit Hit Music Only, Tag 10 auf 6. Wir kommen zum...
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0: Und die Frage nachher, was es mit einem Land oder einer Stadt macht, wenn man am Morgen um 6 Uhr spielt. Wie die Österreicher, wir schauen immer wieder auf Wien heute Morgen zu unseren Gespändli beim Energy Wien.
2: Heute ausnahmsweise mal kein Bier zum Fußball schauen, sondern ja, doch ein Kaffee. Österreich spielt bei der WM gegen Jordanien. Wir sind wach, wir sind dabei und geben uns natürlich jede Sekunde davon.
0: In der letzten Stunde hast du schon herausgefunden, Schelcher, es gibt auch zu Wien einzelne Public Viewing, wo jetzt wirklich die Leute am Morgen am 6 Uhr schon ja, dann am Schauen sind.
3: Klingt ein bisschen schräg, aber zum Beispiel beim Ulrich und Erich an der Ulrichstrasse in Wien, da gibt es das Motto «Aufstehen für Österreich».
0: Ja.
3: Und da ist man schon seit dem 4:45 Uhr am Morgen dran mit Leuten reinlassen und eben eher mehr Kaffee ausschenken als der Bier.
0: Und das hat sich gelohnt, es hat nämlich schon mal geklappt.
4: 1:0 Österreich! 20
0: wir schauen ja da während dem Arbeiten, wie das so viele machen in diesen Tagen. In letzter Stunde hat uns aber Sarah Schlepp, unsere Anwältin, gesagt, dürfen wir nicht.
5: Nein, das darf man nicht. Ausser man hat wirklich einen sehr netten und kulanten Chef, der ja, das ausdrücklich erlaubt, weil man nämlich sonst einfach die Arbeit muss verrichten muss. Ob jetzt eine WM ist, das spielt da dabei keine Rolle.
3: Da sind vor allem alle portugiesischen Fans froh, dass das Spiel von Portugal erst am 7. Ja, Abend ist, oder?
0: Wobei, ich gehe in ein portugiesisches Restaurant zu Nacht essen. Jetzt sind sie sicher auch ein bisschen abgelenkt und werden gespannt, ob das Essen rechtzeitig kommt.
3: Aber du bist mutig heute. Ja. Noch ausgerechnet heute gerade Portugiesisch zu essen.
0: 7 am Abend ist Abpfiff für Ronaldo.
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0: Moser und Schelker durch den Morgen. Guten Morgen, bitte dank. Schelker, gib mir schnell ein bisschen Hintergrundmusik, die zum Sommer passt, die jetzt definitiv bei uns ist.
1: Ach, kein Problem. Passt es?
0: Ho!
1: Ein karibisches Flair. Wobei kann man schon haben, wenn es gegen 30, sogar gegen 40 Grad geht.
0: Du, nächstes Mänti in Basel, wirklich auch hier bei unseren Kollegen von Meteo News. 38 Grad!
1: Nein, das ist wirklich Brettscheiss.
0: Aber das Schöne daran ist ja der Morgen. Da, wo wir sind, um die Zeit, wo wir die aus dem Bett holen, ist das noch bei angenehmen Temperaturen, kühler Kopf. Bei uns jetzt noch Stosslüften, vielleicht bei dir auf der Bütze.
1: Ja, wir sind wirklich immer in Stossluftphase im Büro innen. Da sind alle Fenster sperrangel weit offen. Daheim würde ich so schnell empfehlen, die kühle Luft reinlassen und dann aber wirklich so ab 10, 11, wenn die Sonne schon Power hat, zutun.
0: Überleitung zur Musik, ein cooler Song.
1: Ach,
0: da haben wir schon schöne Nummer. Drive Safe, Miles Smith.
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0: Guten Morgen, wir haben 20 ab 7 im
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0: Fabian fragt nach dem Redefluss. Wenn jemand im Redefluss unterbrochen wird, kann das richtig mühsam sein, oder Schelker?
6: Definitiv. Den Redefluss muss man, glaube ich, nicht mehr weiter erklären. Und ich finde es auch ein bisschen gemein, dass die Leute jetzt reinfallen nach der geografischen Frage vom Redefluss, wo der da ist und ob es den da gibt. Wenn es Fluss wie Po gibt, ja. Weiss ich nicht mehr.
3: Wo befindet sich der Redefluss?
7: Der ist sicher in Ägypten. Ich glaube, das haben wir in der Schule gehabt.
8: Regenfluss.
3: Redefluss.
8: Deutschland vielleicht, weil es so deutsch klingt.
3: Wo befindet sich der Redefluss?
9: Der was?
3: Der Redefluss.
9: Regenfluss. Das klingt irgendwie so südlich. Also, ich kenne so südliche Orte. Ich habe jetzt an Afrika gedacht, Südasien, so Sachen.
3: Was meinst du, durch welche Länder könnte der Redefluss fließen?
8: Deutschland, Schweiz.
3: Das heisst, in welchem Kanton rumgeht, um den Redefluss zu sehen?
8: St. Gallen, würde ich sagen.
3: Würdest du gerne mal in den Redefluss baden?
9: Also ich stelle mir eigentlich so mehr vor wie so im Dschungel. Also ich würde nicht im Redefluss gehen, weil ich das Gefühl habe, die Strömung wird stark und würde mich mitziehen.
3: Durch welche Länder fließt dann der Redefluss?
7: Ägypten. Was ist das Nachbarland von Ägypten? Israel ist, glaube ich, auch in der Nähe. Thailand ist, glaube ich, auch in der Nähe. Nein, doch, Thailand, ja.
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0: Es gibt genug News, die einen stressen. Das soll Energy wie morgen wohl viel Oasen sein. Immer am halben gibt es bei uns nämlich das der Jön.
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2: Manchmal tut es doch einfach gut, wenn etwas, was man eh schon weiss, noch von außen bestätigt wird. So ist es jetzt auch mit der Tatsache, dass Vogelgezwitscher unserer Psyche gut tut, berichtet Watson. Eine Studie von der Universität Tübingen hat nämlich herausgefunden, dass ein halbstündiger Spaziergang, begleitet von pfeifenden Vögeln, unseren Cortisolspiegel senkt und positive Emotionen befördert. Eine andere Studie geht sogar noch weiter und zeigt, dass die Glücksgefühl nach einem solchen Spaziergang gleich stark sind, wie wenn man eine Gehaltserhöhung vom Geschäft bekommt. Zeit also, um wieder mal unter Vogelgezwitscher laufen zu gehen.
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0: Gut, Gehaltserhöhung schaffen wir nicht, aber Energy, aber wenn Vogelgezwitscher schon so toll sind. Hier von uns oben drauf dazu, schöne Wetteraussichten, es wird richtig sonnig. Jetzt hat es noch recht viele Wolken, die lösen sich auf, es wird heiß. Aktuell ist es noch angenehme 16 Grad am Nachmittag, der 30.
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4: Bei aller Liebe zu diesen Good News, hoffen, du zeigst niemandem den Vogel auf der Straße.
0: Das
4: hat den gegenteiligen Effekt. Auf der A1 ein bisschen angesäuerte Stimmung Richtung Zürich zwischen Aarau-West und Baden-West. Sagen und schreiben halbe Stunde Zeitverlust auf mehreren Abschnitten. Gegenfahrbahn noch betroffen zwischen Rotrist und Kriegstetten. Beiden Orten viel Geduld, gute Fahrt.
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0: Und viele Pärchen, das muss man sagen, in seinem Publikum viele Liebespaare, weil man halt gemeinsam einen Bruno Mars-Song hat in der Beziehung. Zum Beispiel der hier, oder natürlich, unvergesslich, das Duett mit der Lady Gaga. Wir können so lange Songs von Bruno Mars anspielen. Wir wollen Geschichte dahinter hören. Und genau mit dem und dieser Geschichte kommst du mit ein bisschen Glück zu diesem Hammerpreis. Der Claudio hat sich gemeldet.
3: Ich und meine, ich sage jetzt mal, Verlobte haben uns kennengelernt per Facebook. Haben wir uns getroffen auf einem Parkplatz und dann haben wir auf dem Parkplatz, auf dem Bänkchen, ein Käsefondue gegessen. Und wir haben ein Büchschen nebendran mit Musik. Aha. Und haben euren Sender gelost. Und dann ja, ist das Lied von Bruno Mars mit dem Heiraten. Und dann haben wir uns so angeschaut. Ja, jetzt ist es eigentlich so weit, dass ich sie gefragt habe, nach einem Jahr, ob sie mich heiraten. Oh. Und sie hat ja gesagt. Oh. Und wie ihr gesagt habt, wenn ich mit dem Geschenk heimgehe, das wäre natürlich eine riesige Überraschung. Also, ich hoffe, ich gönne. Oder wir
0: gewinnen. Ja, genau so, wie es der Claudio gemacht hat, kannst du hier machen, weil ja. Es ist der Song und die Geschichte dahinter.
2: Simple as that.
0: Wunderbares Happy End.
2: Via WhatsApp machst du das ganz einfach oder weg kurz zu uns ins Studio 079 655 0844.
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0: Sorry für alle Singles da draussen. An die müssen wir noch denken. Das ist fast die Hälfte von unserer Hörerschaft. Für die gibt es sonnige Flirty-Days in den nächsten Tagen.
2: Ich wollte sagen, ich soll jetzt nicht jammern. Das ist wieder Festivals, die wieder anstehen. Ich kann wieder rumladen, ohne schlechtes Gewissen.
0: Die Wetteraussichten für die gerade in 3 Minuten.

0: Der kühle Matcha Latte.
1: Ja, das war das Trinkgetränk. Ja. Kaffee ist so etwas von gestern. Vor allem bei diesen Temperaturen. Eis Matcha Latte.
0: Aber Eis Kaffee ist angesagt in den nächsten Tagen.
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0: Bei mir das Lieblingsgetränk in der Party nach dem Mittag. Da gibt es wirklich ein Eiskaffee. Am Morgen ist alles ja noch easy bei 15 Grad. Temperaturen, das funktioniert. Temperaturen steigen aber an bis 30 Grad. Heute noch ein bisschen mehr Wolken rum, aber nicht schlimm. Wir kommen gleich auf, habt ihr fest, 10 Sonnenstunden. Morgen noch 3 mehr, 13 Sonnenstunden. Es heizt auf 32 Grad an. Freitag der gewitterhaft, aber egal. Schon am Samstag sind die Gewitter Geschichte und auch über das Wochenende bleibt es heiß gegen die 35 Grad bei uns in der Hauptstadt.
1: Die Gewitterneigung von heute ist mit 0%.
0: 0%.
1: Also gut, da bin ich froh, ich kann nicht mehr Möbel draussen lassen, aber sonst werden die verschifft.
0: Die kannst du definitiv draussen lassen, höchstens am Freitag in den
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0: ist genau 10 vor 8.
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0: Und es ist Zeit für Schubidu. Unser Songquiz. Priska ist schon ready, hat noch einen kühlen Kopf, bevor es dann heiß wird heute. Priska, guten Morgen.
2: Morgen.
3: Guten Morgen zusammen.
2: Wobei, hallo. Bei dir überkocht der Kopf regelmässig, weil du bist in Feuerwehr.
3: Genau, ja.
2: Krass. Hast du schon mal ein Feuer müssen löschen, ein grösseres, oder bist du jetzt noch verschont worden bis daher?
3: Das hat es leider auch schon gegeben, ja. Genau.
0: Und im Privatleben und im Beruf hast du auch schon ein Feuer löschen.
3: Das gibt es
2: ab, oder? Ja, das ist ja nonstop. Vor allem als genau. Mami. Da bist du doch nonstop am Feuer löschen.
0: Ja, ja. Hier und da, hier und da.
3: Wenn man sich löschen ist ja gut.
2: Ja, genau.
0: Los, jetzt der eigentliche Grund, warum du bei uns in der Morgenrunde bist, ist das Quiz, wo wir dir einen Song noch mal ganz kurz vorspielen und du ihn hoffentlich herausfindest. Mhm.
2: Gute Nachrichten, Hanni. Priska, es sind 100 Franken. Dosenbach-Gutschein im Jackpot. Gestern ist geknackt worden. Interpret und Titel brauchen wir. Da ist die Redaktion streng. Erst dann dürfen wir das Geld aushändigen.
3: Probieren wir.
2: Fertig.
3: Fertig,
2: hä? Du kennst den?
3: Ich glaube es. Save My Love. Griffin, Khalid und Keigo.
0: Ha. Ja, wunderschöne Nummer. Come on!
2: Jawohl!
3: Supi!
2: Ist es Musik, die bei dir daheim läuft, morgen auch ein bisschen reinzukommen bei Energy? Gehörst du ja den App und zu?
3: Genau, das wäre cool. Merci vielmals.
0: Jetzt wollen wir noch schnell wissen, 100 Stutz, was für Schuhe gibt es beim Dosenbach?
3: Ich will so Westenboot. Die würden mir noch gefallen.
2: Ja, die sind absolut im Trend, Priska. Du bist vorne mit dabei im Fashionzug. Hey, viel Spass beim Shoppen dementsprechend und ganz schönen,
0: schönen
2: Tag.
0: Schönen Tag, tschüss.
3: Merci gleichfalls. Tschüss zusammen.
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16: Jeder 5. Mann in der Schweiz findet, dass Gewalt legitim ist und lehnt Gleichstellung ab. Auch Emotionen soll man als Mann nie zeigen. Zu dieser Erkenntnis kommt eine neue Studie von der Uni Zürich mit 6'000 Befragten. Besonders bei den Jungen sind diese Vorstellungen oft vertreten. Ein Drittel denkt so und findet, dass echte Männlichkeit aus der Gesellschaft verdrängt wird. Die Forscher vermuten, dass sogenannte Manosphere-Influencer hinter dieser Entwicklung stehen. Heute geht Tour de Suisse los. Das Velorennen kommt dieses Jahr aber in einem neuen Kleid daher. Statt wie letztes Jahr 8 gibt es dieses Mal nur 5 Etappen bei den Männern und 5 bei den Frauen. Die Routen gestalten sich zudem neu als Rundfahrt und nicht mehr als Rennen von A nach B. Befahren werden diese Strecken am Morgen jeweils von den Frauen und am Nachmittag von den männlichen Velofahrern. Ab heute ist sie da, die gross angekündigte Hitzewelle. Am Sonntag und am Montag könnten dann an vielen Orten sogar die aktuellen Temperaturrekorde gebrochen werden. Laut SRF Meteo passiere so etwas nur alle 20 bis 100 Jahre. Es könnte zudem sein, dass der Juni so viele Hitzetage zählt, wie es sonst in einem ganzen Jahr gibt. Und auch der All-Time-Juni-Rekord könnte gebrochen werden. Der ist 1947 in Basel aufgestellt worden. Damals hat das Thermometer 36,9 Grad angezeigt.
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18: Ja, also wenn das Wetterthema ist in den News bei der Noah, dann soll das etwas heissen. Dann kratzen wir an den Rekorden. Wir haben es gehört, Minimum 7, 8, vielleicht sogar 9 Hitzetage jetzt hintereinander. Höchstwerte am Mänti. Teile von der Schweiz bis 38 Grad möglich. Heute noch easy, hat ein bisschen Wolken rum. Aktuell haben wir 17 Grad. Am Nachmittag sind dann die Höchsttemperaturen bei 30 Grad.
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19: Nicht rekordmässig, was heute auf der A1 abgeht, aber ja, es ist halt einfach eben die A1, die für Probleme sorgt. Richtung Zürich zwischen Aarau-West und Baden-West immer noch Verkehrsüberlastung auf mehreren Abschnitten. Von Zürich her haben wir zwischen Bierfeld und Aarau-West Stau und auch zwischen Rotrist und Kriegstätte musst du abbremsen. Gute und sichere Fahrt wünschen.
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18: Ja, darf man eigentlich während dem Arbeiten WM schauen? Dieser Frage wir noch nachher in dieser Stunde geben dir die Antwort. Wie darf man das? Wir machen es!
0: Hey. Irgendwann
19: dann Autowitsch.
18: Ja.
19: 2-1 gegen Jordanien und 10 Minuten Nachspielzeit. Das wäre jetzt, bis jetzt noch nicht geschaut. Ja, jetzt ist der durch. Also von dem her muss man jetzt leider wieder anfangen.

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1: 9 am 8. Wir wünschen einen guten Morgen mit Energy. Moser und Schilker sorgen ja meistens für einigermaßen gute Laune am Morgen.
2: Paare
1: sagen
2: so?
1: Uns sogar, ja, das ist ein bisschen übertrieben. Wie kann man so backen und fit am Morgen? Also, ja. Back ist das falsche Wort. Wenn ich aber jetzt Kommentatoren von Österreich höre, ich meine, es ist notabene kurz nach der Nacht am Morgen, dann.
3: Wir sind in der 1. oder 2. Minute. Marco Arnautović, Österreich wird dieses Spiel gewinnen.
1: Ist das schon nicht immer gerade der Mut bei diesen Anspielzeiten? Man ist dann vielleicht im Morgenstau oder im Stress oder im ersten Kaffee und die anderen feiern ihre Mannschaft. Österreich gewinnt 3-1 gegen Jordanien in diesem Moment.
2: Auf Wien haben wir geschaut, das Public Viewing am Morgen um 6 Uhr losgegangen. Alles ein bisschen kurios an dieser WM, hast du sicher auch schon besprochen, auf der Bühne mit deinen Gespendli zusammen. Und ja, wenn man nicht für die eigene Mannschaft feiert, du sagst, es geht das einmal ein bisschen, Ben, es geht am A vorbei, oder?
1: Wir bleiben jetzt gleich noch schnell einmal bei den Showplätzen rundum zu shooten. Und wenn man auf ein Portugal-Match schaut von heute Abend, ist klar, da gibt es einfach den Gold. Der Gold, das ist fast ein gottesähnliche Erscheinung, auch optisch. Wenn ein Typ über 40 sieht immer noch perfekt aus. Was ist vielleicht da auch gemacht worden? Haben wir Anfangsjahr von Werner Mangel wissen. Das ist ja der Schönheitschirurg vom Bodensee.
4: Ja gut, ich habe gerade den Ronaldo über die Jahreswechsel in Dubai getroffen. Ja. Aus drei Gründen ein Riesenphänomen. Er ist so diszipliniert für mich wie kein anderer Mensch. Ja. 6 Stunden Schlaf, 6 Stunden Sport, kein Gramm Fett. Das zweite ist natürlich, dass er heute die besten Mittel ausnutzt, die besten Ärzte. Und da ist heute die Nummer 1, ist die sogenannte Polynukleide. Was ist das? Ja. Das sind DNA aus Fischsperma und das wird praktisch unter die Haut injiziert und dadurch kommt es zur Regeneration der Kollagen- und Elastinfasern. Das ist der Hammer zurzeit.
2: Okay. Und Simon, obwohl du fast gleich alt seid, du Ronaldo, und du deutlich älter ausgesehen als er, ich bin froh, du hast kein Fischsperma unter die Haut spritzt.
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1: Alle Portugiesen feiern heute Abend. Am 7. geht's los. Wir drücken Daumen und nehmen jetzt am Morgen ein bisschen Fahrt auf musikalisch, dass es keinen Hänger gibt für dich. Axwell, more than you know.

0: mit Energy Tag starten. Moses Schelkerie für dich, für unsere Community, für die wichtigen Fragen. Jetzt ist euch 20 Minuten die Rechtsfrage von der Woche. Aber auch die einfachen Fragen zwischendurch. Die Moni hat gerade geschrieben, Schelker, ja. Wie man kann teilnehmen bei unserem Morgenquiz «Alle gegen Energy». Gibt dir genau die 15 Sekunden Zeit, wo wir dann auch gerade nachher hören, das charismatische Jürli, wie anmelden und auch noch die Spielregeln erklären. Bitte.
1: Und noch Spielregeln. Energy.ch, das ist der Weg zur Anmeldung. Simpel, es hat Spielregeln auch simpel. Das Jürli hier, das Ticket für beide Kandidaten 15 Sekunden lang. Der, der mehr richtige Antworten auf eine einfache Frage ausholt, der gewinnt einen wahnsinns tollen Preis. Und ich schaffe es sogar unter 15 Sekunden.
0: Wahnsinn, Jelkir. Und kannst auch zuhören, wie das Spiel funktioniert. In 3 Minuten gibt es es nämlich. Ich gehe nach dem Ray Garwick. Hallo, guten Morgen zusammen.
1: Hallo.

0: Genau, 20 ab 8. Zeit zum Spielen. Der Mattu ist ready, 21 von Wichtrach. Guten Morgen.
1: Morgen.
2: Guten Morgen zusammen.
1: Mattu, du bist musikalisch begabt. Du spielst welches Instrument?
2: Klarinette.
1: Bist du gut?
2: Ja, ich würde schon sagen. Wir haben noch nicht rausgeschossen für Musik.
0: Ich habe Kindheitserinnerungen. Ich komme aus einer Klarinette-Familie, würde ich jetzt fast sagen. Nein, meine Brüder haben recht gut Klarinette gespielt, täglich.
1: Jetzt geht es aber thematisch alles andere als um Musik.
0: Um Geschichte geht es. Das Vorgabe von der Redaktion, Jill Cruyff. Jeweils eine Frage müssen dazu überlegen. Eine Quizfrage. Gegen wen willst du spielen? Gegen Schelker oder gegen Mosser?
2: Ich würde gerne gegen Schelker.
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0: Ja, das ist doch ein guter Entscheid. Ich bin sehr geschichtsinteressiert. Du aber, glaube ich, auch Schelker.
1: Jetzt, das würde jetzt nicht so krass.
0: Also ich kann schon mal vorwegnehmen, es ist eher moderne Geschichte, die wir zusammen besprechen. Bei mir eine Frage. Wir spielen um einen tollen Preis, und zwar 2 Tageskarten für Brienz Rothornbahn plus Schelker heiß gekocht Kaffeetassen für oben drauf.
2: Sehr gut.
0: Spielen zuerst mit dem Kollegen und dann mit dir. Bis gerade. Tschüss.
2: Bis gerade.
1: Ich bin heute Morgen irgendwie so nicht auf der Höhe. Kennst du das draussen, wenn du einfach aufstehst und irgendwie so ein Matschbirn hast?
0: Schau, Schelker, es ist eher Gossip, als dass es Geschichte ist.
1: Ich weiss,
0: und zwar,
1: ob das hilft.
0: Wer prägt Geschichte? Natürlich, das sind PolitikerInnen. Zähl du mir möglichst viele PolitikerInnen auf, also in Gender, die schon mal irgendeiner Form einen Skandal hatten. Deine Zeit läuft ab jetzt.
1: Der Alain Berset, der JF Kennedy, der Bill Clinton, Clinton, der George Bush, der Donald Trump, der Truman. Ach, wer noch? Der Merz nicht. Merkel auch nicht. Der Berlusconi! Der Berlusconi steht! Das ist sein zweiter Vorname, Skandal! Ja,
0: also, ich habe wirklich eben so ein bisschen Berlusconi-Trump-Niveau erwartet. Ich gebe dir 6 Punkte. Ich gebe dir 6 Punkte mit auf den Weg und hole dir Mattu zurück. Mattu, guten Morgen.
2: Yes,
0: zurück im Spiel. Mit 7 Punkten gewinnst du gegen Schelk.
2: Mit 7, okay.
0: Es ist um Politiker und PolitikerInnen gegangen. Gleich welches Land und zu welcher Zeit. Einfach wissen, zähl mir möglichst viele PolitikerInnen auf, die irgendwann in ihrer Karriere einen Skandal hatten. Deine Zeit läuft ab jetzt.
2: Ich sage sicher der Bill Clinton, weiter. Also US-Präsident Amerika.
0: Weiter, nicht erzählen.
2: Helmut Kohl.
0: Ja.
2: Der Roosevelt. Der. Wer ist noch? Der.
0: Ja, der hat sehr einen oder anderen Skandal. Der ist wahnsinnig viel fremdgegangen, zum Beispiel.
1: Ja, ist ein Frauenheld gewesen, ja. Sogenannter. Der Nicolas Sarkozy hat man noch können sagen, der ist doch im Knast.
0: Ja, der hat da einen Haufen gegeben. Aber ja, es ist ein Sieg für den Schelker. Dir, Mattu, wünschen wir einen ganz schönen Tag.
1: Tschüss.
2: Ja, dann wünsche ich auch. Tschüss zusammen.
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0: News hören oder News lesen kann einem schon ein bisschen deprimieren im Moment sowieso. Darum haben wir hier so einen Safe Space eingerichtet, immer am halben geht's bis.
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0: Mit der Noa Dibassi.
2: Der britische König fährt liebend gegen Velo, lässt dabei aber den Velosattel weg. Das Trampeln ohne Sitzgelegenheit ist tatsächlich das Fitnessgeheimnis vom 77-jährigen King Charles, wie er den Sunday Times verratet. So behaltet der Monarch nämlich seine Beine stark und kräftig. Es brauche gute Wadli zum Reiten oder zum Polo spielen. Der Sohn von der kürzlich verstorbenen Queen Elizabeth ist sowieso eine Sportskanone. Zum Beispiel geht er so gerne wandern, dass ihn seine Frau Camilla gern als Steinbock bezeichnet. Und auch bei der Ernährung schaut der König Charles auf die Linie. Der Salat darf vor keiner Mahlzeit fehlen. Schocke hingegen kommt ihm nie auf den Teller.
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4: Einmal so viel Disziplin wie der King Charles an den Tag legen. Das wünschte ich mir. Vielleicht mal bei dieser Mittagspause hier draußen auf Pizza verzichten. Gestern habe ich auch etwas gesungen. So, und am Schluss bin ich bei Pizza geändert und haben wir aus Belohnung noch Schokostecken.
0: Ist aber geil. Ein Sommertag, eine gute Pizza, ein kaltes Getränk.
4: Ja.
0: Das ist möglich. Logischerweise ab Mittag ist es dann schon richtig warm. 26 Grad. Am Nachmittag knacken wir den 30 Grad morgens. Ein paar Wochen, viel Sonne. Das steht auf dem Wettermenüplan.
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4: Noch interessant, kaum ist der Match vorbei von Österreich und Jordanien. Wir haben heute Morgen ein bisschen auf Wien rübergeschaut. Hat es dort schon die ersten Verkehrsmeldungen gegeben? Aber erst jetzt. Also der Berufsverkehr war kein Thema.
0: Da hat man noch daheim geschaut. Und ja, mit einem glücklichen Ausgang für Österreich seit 36 Jahren der erste WM-Sieg von ihnen.
4: Mögen wir doch gönnen. Diesmal ist nicht allzu fest gönnen, wenn du jetzt noch im Stau stehst auf der 1 Zürich-Bahn zwischen Rotrist und Kriegstätte. Ein bisschen mühsam, ich weiss dort, aber gleich bist du durch. Nur noch dort stocken, dann ist okay. Gute Fahrt.
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0: Das ist Energy im Regional 20 vor 9.
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0: Das ist deine Rubrik mit der Rechtsfrage von der Woche, wo du dir nicht ganz sicher bist. Darf ich das oder darf ich das nicht? Die Lea, perfekte Frage, jetzt gerade für während der Shoot-WM.
2: Hallo zusammen, da ist die Lea. Ich bin seit einer Woche mega im WM-Fieber. Und jetzt ist es aber schon vorgekommen, dass die Matches halt genau dann laufen, wenn wir am Arbeiten sind. Und ich und meine Kollegen und meine Arbeitskolleginnen haben eben das Gefühl gehabt, wir wollten das eigentlich auch während der Arbeitszeit nicht verpassen und haben es dann auf dem PC und auf den Handys halt mitverfolgt. Und wir sind uns aber dann grundsätzlich nicht sicher gewesen, ob euch das überhaupt erlaubt ist oder nicht. Und haben Sarah mal nachfragen, wie das so aussieht. Merci vielmals, schönes Tagli.
0: Wir können das nicht beantworten. Für mich wäre es vorbei recht klar, das darfst du nicht unbedingt. Du kannst nicht auf Arbeitszeit, also wir schon.
3: Ja, wir, ja, okay, mehr ohne Ausrede wegen Journalismus. Ja. Und so. Aber komm, Sarah, schleppi, wir wollen nicht mutmassen, du hast die Antwort. Darf man oder darf man nicht?
4: Nein, das darf man nicht, ausser man hat wirklich einen sehr netten und kulanten Chef, der das ausdrücklich erlaubt, weil man nämlich sonst einfach die Arbeit muss verrichten muss. Ob jetzt eine WM ist, das spielt da dabei keine Rolle.
0: Wären wir die Chef, wir würden dir es erlauben. Definitiv. Wie ist es mit dem Schuh-Trikot, haben wir auch noch wissen. Darf man eigentlich, wie der Schelker mit dem Österreicher-Shirt arbeiten kann.
5: Hier kommt es ganz darauf an, je nachdem, ob im Betrieb Kleidervorschriften herrschen oder nicht. Wenn im Arbeitsverhältnis geregelt ist, dass eben Kleidervorschriften gelten, dann darf man nicht in ein Schuh-Trikot kommen. Und falls das nicht der Fall ist und angemessen und okay ist, dann sollte auch das möglich sein.
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0: Guy-Peace wird abgelöst vom Superstar Harry Styles, der Wahlberliner mit 70 Millionen Listeners bei Spotify pro Monat. Da ist er mit American Girls.
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0: Schelker, aus Anstand begrüßen wir doch heute so die Hitzewelle hier in Bern. Die ist nämlich genau heute im Anmarsch.
2: Also sind wir per Sie mit dir?
0: Ja, ich würde sagen, Ehrfurcht ist hier, weil es wird richtig heiss die nächsten Tage. Also, 30 Grad Marke, die knacken wir nicht nur heute, die knacken wir die nächsten 9 Tage. Das ist, glaube ich, schon jetzt eine ziemliche Steigmeise. Das ist eine lange Hitzewelle. Viel Sonne, Gewitter höchstens um Freitag und Samstagmorgen rum. Es ist auch relativ trocken. Und der Peak von diesen über 30 Grad erreichen wir auch am Montag. Hier in Bern 35 Grad. In der Region Basel, Sitte, aber auch Lugano, bis 38 Grad möglich. Das bratet Schädeldecke weg, ich sag das.
2: Hast du schon mal eine Ausrede? Das ist doch gut, wenn es irgendwie wieder bei einem Kundentermin nicht so läuft oder wieder Kritik musst einstecken musst.
0: Aber hitzefrei, was meinst du? Nein, das ist auch nicht, oder?
2: Nein, aber du kannst immer alles auf die Hitze schieben, das ist schon gut. Wäsche vergessen. Hitze ist schuld. Absolut. Das falsche Einkauf. Hitze ist schuld.
0: Freuen wir uns auf schöne Tage. Manchmal ein bisschen heiss, aber daneben. Da. Und auch die Morgen. Schön. Angenehm. Dir einen guten Morgen.
2: Morgen.

0: Es ist genau 10 vor 9 Uhr. Wir spielen eine Runde.
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0: Helga und der Armin, beide Mitte 30 und seit letztem Jahr zusammen. Ein liebes Paar und spielen heute mit beim Beziehungsexamen. Nur du, Helga, hörst du mich an. Guten Morgen.
2: Morgen.
3: Guten Morgen.
2: Mich hörst du auch, weil ich werde auch noch den Preis schmackhaft macht, den ihr könnt gewinnen. Und zwar einen Wellnesspreis, ihr doppelstöckige Wellness-Suite privat im Delta Park Vital Resort im Gesamtwert von 785 Franken.
3: Gut.
0: Die Schweiz ist ein Schokoland. Hier gibt es Schoki auch eine Variation. Sag mir deine absolute Lieblingsschoki.
3: Ein Schoki mit Nuss drin.
2: Das ist die erste Antwort von den drei Fragen, die der Simon stellt. Übrigens, wenn ihr drei Übereinstimmungen liefert, dann gibt es den Preis. Voran nicht.
0: Wir sind ja ein Käsland. Ja. Ja, jetzt ist die Frage klar. Von den Bekannten, welches ist die Liebste?
3: Oh. Ja, halt Krühe und Appenzeller und so ist er immer. Das ist immer die Stinkkäse. Ich heiße so gern die Holländischen, die nicht so.
0: Ah, der Gouda. Gouda, Freund,
3: ja.
2: Also über Gouda einloggen, oder was?
3: Ja, ich glaube nicht, ob das wird kommen, aber ja.
0: Komm, ist gut. Die Sexfrage interessiert uns vor allem. Darum hören wir ja alle, gell? Bleiben wir beim Freund gehen. Wenn er jetzt Horrorszenario, er geht Freund. Was wäre dir in diesem Fall noch lieber, wenn es A mit einer Person ist, die er kennt mit einer Frau, oder B professionell, er geht zu einer Prostituierten. Was würdest du nehmen? Pest oder Cholera? Oh. Für was entscheidest du?
3: Ich glaube, zu einer Prostituierten.
2: Wär
0: das wäre lieber.
3: Ja.
0: Also lieber ist in diesem Kontext noch schwierig.
2: Ich würde es einfach aus weniger schlimmen Titeln sein.
3: Ja.
0: Na gut, also, dann hole ich jetzt den Armin dazu. Hoffen wir auf die Übereinstimmung, Armin. Guten Morgen dir. Wir haben über Schoki geredet und welches das Ihre Lieblingsschoki ist. Welche Schoki hat Sie besonders gern?
4: Dunkle Schoki.
2: Die Redaktion winkt schon. Nein, müssen leider abwinken. Es ist Schoki mit Nüssen drin, was sie vor allem gerne hat. Das hat sie so rausgestrichen. Bei Schoki sind sie hart. Bei Käse hätte sie ein bisschen kulanter können sein. Da hat sie gesagt, es ist schwierig, weil sie nicht so gerne Käse hat. Das wäre die zweite Frage gewesen, was ihr Lieblingskäse ist. Und die Sexfrage, die interessiert mich aber gleich noch, Armin.
4: Oh, jetzt.
0: Ja, falls du mal fremd gehst, könnte ja sein bei dir, gell, Armin?
2: Jetzt bist du.
0: Nein, natürlich nicht. Aber wir gleich schon die Horrorszenarien durchgegangen. Du gehst fremd, entweder mit einer Bekannten oder du gehst fremd mit einer Prostituierten. Wenn sie eins von beiden müsste wählen, welches wäre, was ich ein weniger schlimm finde. Aber noch ein bisschen.
4: Ja, wahrscheinlich mit der Prostituierten.
0: Ja,
2: das hat mit dem Stoppen, ja. Oi, oi, oi. Aber es war jetzt nicht der Freipass, ja, Armin, nochmal.
4: Nein, das schon nicht. Ah, Mann, aber die Schocke. Ja,
2: nochmal anmelden, ja, das kommt gut.
4: Ja. Alles klar, danke.
2: Dann sagen wir es mal, tschüss.
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12: Jeder 5. Mann in der Schweiz findet, dass Gewalt legitim ist und lehnt Gleichstellung ab. Auch Emotionen soll man als Mann nie zeigen. Zu dieser Erkenntnis kommt eine neue Studie von der Uni Zürich mit 6'000 Befragten. Besonders bei den Jungen sind diese Vorstellungen oft vertreten. Ein Drittel denkt so und findet, dass echte Männlichkeit aus der Gesellschaft verdrängt wird. Die Forscher vermuten, dass sogenannte Manosphere-Influencer hinter dieser Entwicklung stehen. Heute geht Tour de Suisse los. Das Velorennen kommt dieses Jahr aber in einem neuen Kleid daher. Statt wie letztes Jahr 8 gibt es dieses Mal nur 5 Etappen bei den Männern und 5 bei den Frauen. Die Routen gestalten sich zudem neu als Rundfahrt und nicht mehr als Rennen von A nach B. Befahren werden diese Strecken am Morgen jeweils von den Frauen und am Nachmittag von den männlichen Velofahrern. Ab heute ist sie da, die gross angekündigte Hitzewelle. Am Sonntag und am Montag könnten dann an vielen Orten sogar die aktuellen Temperaturrekorde gebrochen werden. Laut SRF Meteo passiere so etwas nur alle 20 bis 100 Jahre. Es könnte zudem sein, dass der Juni so viele Hitzetage zählt, wie es sonst in einem ganzen Jahr gibt. Und auch der All-Time-Juni-Rekord könnte gebrochen werden. Der ist 1947 in Basel aufgestellt worden. Damals hat das Thermometer 36,9 Grad angezeigt.
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14: Es ist kurz nach der 9 und yes, 20 Grad Marke. Check, die haben wir geknackt. 30 Grad Marke, die knacken wir auch noch. Dann auf den Nami her. Dazu Sonne. Bam!
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15: Bam, ist jetzt das Stichwort, Simu. Hat leider einen Unfall gegeben auf der A1. Zürich-Bern zwischen Herking und Önsingen. Dort die linke Spur blockiert, darum steht so zurück auf der A2 Richtung Luzern zwischen Egerkingen und Herkingen. Und dann haben wir weiter auf der A1 noch auf dem Streckenabschnitt zwischen Rotrist und Kriegstedt. Ein bisschen Mühe dort, aber wegen Verkehrsüberlastung. Habt ihr Sorge!
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14: Und ganz viel Musik gibt's ab der 9. Mesa und bis 4. Uhr abher gibt's unter anderem Christina Aguilera, Lil Kim, Mia und Pink. Und halt, nicht die 4 verschiedenen Songs, das ist eh einziger.
15: Der haben sie angerührt mit der grossen Kelle, was das Aufgebot angeht von der starken Frauen.
11: Zuerst noch David Guetta, Teddy Swims und Tones and I. Und ohne die drei verschiedenen Songs.
15: Nein, das ist einer.
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0: ja, ja, nein, das klingt gar nicht gut. Das müssen wir jetzt mal machen hier. Das ist technisch leider etwas
1: da falsch gelaufen. Hey, da muss ich als Radiomoderator einfach mal entschuldigen, wenn es wirklich so benannt tut.
0: Das ist Moses Schelkri, das ist Energy. Das ist 20.09 Mal alles Wichtige gesagt, dass wir euch nicht überfordern. Aber leider haben wir jetzt wirklich ein technisches Problem, also ich das nicht einspielen kann irgendwie. Versuchen wir nochmal.
1: Die Zeit nehmen wir uns.
0: Ja, so. Wir haben doch keinen Stress. Jetzt kommt die Hitze, weil jetzt muss man Energie sparen, sorry.
1: Und das ist auch beim Computer eben so, oder? Die Programme, die laufen auf dem Computer und die haben, wenn es heiß wird, auch Mühe. Das merkt man.
0: Was für eine Ausrede jetzt bei aktuell 21 Grad. Aber wir versuchen es nochmal.
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0: Fabienne fragt nach dem Redefluss. Da ist man natürlich verleitet, bei diesen heissen Temperaturen an einen Fluss zu denken, wo man drin kann schwimmen kann.
1: Natürlich kreuz falsch.
7: Wo befindet sich der Redefluss?
8: Der ist sicher in Ägypten. Ich glaube, das haben wir in der Schule gehabt.
9: Regenfluss.
7: Redefluss.
9: Deutschland vielleicht, weil es so deutsch klingt.
7: Wo befindet sich der Redefluss?
10: Der was?
7: Der Redefluss.
10: Regenfluss. Der klingt irgendwie so südlich. Also, ich kenne so südliche Orte. Ich habe jetzt an Afrika gedacht, Südasien, so Sachen.
7: Was meinst du, durch welche Länder könnte der Redefluss fließen?
9: Deutschland, Schweiz.
7: Das heisst, in welchem Kanton rumgeht, um den Redefluss zu sehen?
9: St. Gallen, würde ich sagen.
7: Würdest du gerne mal in den Redefluss baden?
10: Also ich stelle mir eigentlich so mehr vor wie so im Dschungel. Also ich würde nicht im Redefluss gehen, weil ich das Gefühl habe, die Strömung wäre stark und würde mich mitziehen.
7: Durch welche Länder fließt dann der Redefluss?
8: Ägypten. Was ist das Nachbarland von Ägypten? Israel ist, glaube ich, auch in der Nähe. Thailand ist, glaube ich, auch in der Nähe. Nein, doch, Thailand, ja.
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1: Spielen wir immer am Morgen um 10 vor 8 Uhr unser Musikquiz. Und jetzt Hand aufs Herz, zum Beispiel legen wir noch einen ganz kleinen Ausschnitt von einem bekannten Song ein. Hättest du herausgefunden, wie das Preis gemacht am Morgen?
2: Ja, hat er 100 Franken Dosenbach-Gutscheine gegeben. Sie nämlich schon von Anfang an ziemlich siegesicher gewesen und ich gefragt, du kennst den Song, gell?
3: Ich glaube es. Save My Love. Griffin, Khalid und Keigo.
1: Ha. Ja, wunderschöne Nummer. Come on!
2: Jawohl!
3: Super! Cool, merci vielmals.
1: Jetzt wollen wir schnell wissen, 100 Stutz, was für Schuhe gibt es beim Dosenbach?
3: Ich will so Western Boots.
2: Na, könnte nicht besser passen sein, weil wir reiten jetzt auf unseren Rösser in den Western Boots. Und Cowboyhut, ab Richtung Sonnenaufgang. Nein, die Sonne ist schon lange oben. Aber wir machen langsam aber sicher. Für aber hier bei Energy bei morgen. Schön, hast du eingeschaltet.
1: Bis bald.
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0: Das ist dein Vormittag mit Energy an diesem Mittwoch, 17. Juni.
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0: Im Nachrichtenstudio ist Noah Di Bassi.
2: 5 Männer haben einen Anschlag auf den Donald Trump während seinem Geburtstagsfest am Sonntag geplant. Das FBI habe den aber laut eigener Aussage verhindern. Das teilt der US-Geheimdienst heute selber mit. Die Männer, die zwischen 19 und 32 Jahre alt sind, haben mit Sprengstoff ersetzte Drohnen benutzt, um den Donald Trump an seinem 80. Geburtstag anzugreifen, sagen die Ermittler. Noch bevor die Festlichkeiten losgegangen sind, hat man die Verdächtigen aber festnehmen. Mehr als ein Viertel von allen Arbeitsplätzen in der Schweiz sind stark von künstlicher Intelligenz betroffen. Das zeigt eine neue Studie von der Angestelltenorganisation Schweiz. Das heisst nicht, dass die rund 850'000 Stellen vollständig von KI ersetzt werden. Aber die Arbeit werde sich wandeln. Besonders betroffen sind Bürostellen rund um die Administration oder bei der Versicherung, bei der Bank oder im juristischen Bereich. Handwerkliche und Pflegeberufe hingegen werden im Alltag kaum von KI beeinflusst. Österreich setzt sich heute Morgen mit einem 3:1 gegen das jordanische Fußballteam durch. Es sind die ersten 3 Goal in 28 Jahren für unsere östlichen Nachbarn. So lange sind sie schon nicht mehr an der WM dabei gewesen. Das nächste Mal stehen die Österreicher gegen Argentinien auf dem Platz. Die aktuellen Titelverteidiger haben heute Morgen am 3 gespielt und dank Lionel Messi mit einem 3:0 gegen Algerien im Sack ab dem Platz können laufen.
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0: Ja, ähnlich jetzt am Vormittag wie gestern. Wir starten mit ein paar Wolkenfeldern in den Tag hinein. Zwischendurch kommt immer mal wieder ein bisschen Sonne vor. Temperaturen momentan bei 23 Grad. Im Verlauf des heutigen Tages wird es dann immer schöner und auch immer heißer mit bis zu 30 Grad. Morgen am Donnerstag dann ist es meistens sonnig, auch nur über den Bergen ein paar Quellwolken und zum Teil ein bisschen Gewitter. Aber das bei heissen 31 bis 34 Grad.
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0: Es ist 3 ab 10, ich schicke dir liebe Grüße zu dir ins Auto, wo du im Stau stehst in der Region Zürich-Aargau, auf der A1 Richtung St. Gallen, ab Dietikon bis Zürich-Affoltern, auch auf der A3 Richtung Basel, ab Burdorf-Süd bis ans Limmataler Kreuz. Dann in der Region Basel musst du anstehen auf der A3 Richtung Zürich, aber Rheinfelden-Ost bis auf Eiken, wegen Bauarbeiten dort, wo du sicher eine Viertelstunde mehr musst einberechnen. Ich wünsche dir ein gutes Ankommen an dein Ziel.
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0: Hey, vielleicht kennst du das, bist aufgestanden heute und hast so gemerkt, so, nein, heute ist nicht mein Tag. Und im Fall, weißt du was, das ist okay, das gibt's einfach manchmal. Aber zum Glück haben wir bei Energy heilende Musik für dich parat. Für die bessere Laune, falls du nicht so eine gute hast, gibt es noch den Stress und den Zian mit How to Heal, weil irgendwann kommt schon alles wieder gut. Schon heilende Musik, die wir hier am Start haben, oder? Das sind nur 2 von vielen Songs, die du hörst auf Energy. In der nächsten halben Stunde.
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0: Oder jemand fragt dich, wie geht's dir? Das heisst eigentlich immer gut. Aber eigentlich könntest du einfach auch mal sagen, nein, heute ist nicht so mein Tag. Ich bin Laura Kürbisch und hier für dich bis um 3 Uhr.

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1: Deinen Vormittag mit uns von Energy an diesem Mittwoch, 17 Minuten nach der 10 haben wir es. Guten Morgen und wir spielen Mission Mundart. Das machen wir jeden Mittwoch. Das heisst, jede Woche hast du die Chance, einen 50 Franken Gutschein zu gewinnen vom Denner. Also mega easy, wenn du dich einfach mal anmeldest und mitmachst und dein Glück versuchst.
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1: Eine Männerrunde, heute am Mittwoch, mit dem Alex und dem René. Hoi miteinander.
2: Guten Abend.
1: Loset, Fußball begeistern, 2 Männer, hoffe ich doch. Alex, wie sieht es bei dir aus?
2: Ja, sicher.
1: Wer führst du an?
2: Ja, natürlich die Schweiz, das ist ganz klar.
1: Wie sieht es bei dir aus, René? Hopp Schweiz oder gar nicht interessiert?
2: Doch, auch. Ja, die Schweiz und das zweite Herz ist für Brasilien.
1: Für Brasilien? Hast du ein bisschen Herkunft von Brasilien oder einfach sonst Sympathiepunkte?
2: Meine Frau ist aus Brasilien.
1: Ah, dann hast du zwei.
2: Und Familie Teams. Und... Genau. Ja, das ist immer gut.
1: Das ist immer gut. Wenn die einen verlieren, gewinnen hoffentlich die anderen, gell?
2: Genau. Dann hoffentlich, dass beide gewinnen, ja.
1: Noch besser. Hey, 50 Franken gibt es zum Gewinnen vom Denner für den Alex oder für den René, die Person, die ein hochdeutsches Wort schneller auf Mundart kann übersetzen kann. Sind ihr parat?
2: Jawohl, ja.
1: Alles klar. Also, wir suchen das Wort Waschbecken.
2: Ein Trog. René, ein Waschtrog.
1: Ein Brünneli. René, erzähl.
2: Lavabo.
1: Lavabo, das ist das richtige Wort. Alex, René ist richtig mit Lavabo.
2: Cool.
1: Hey, 50 Franken gehen an dich, gratuliere.
2: Ja, super, vielen Dank.
1: Sehr gerne.
2: Gratuliere.
1: Ich wünsche euch beiden eine gute Fußballzeit, Top Schweiz und einen schönen Mittwoch. Tschüss miteinander.
2: Ja, dir auch.
1: Merci. Ciao.
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0: Martino mit «In my mind». Nur noch Fußball im Kopf, da und dort, Tippspiel. Denkst nur noch, das, ja, ja, das kennen wir, gell? Bist fleissig am Tippen vielleicht, hm? Die WM-Zeit, da gibt es immer wieder jenste Tippgruppen-Einladungen. Das ist wirklich crazy. Ich bin auch schon in zwei dabei. Aber heute am Morgen ist es im Gruppenchat eskaliert.
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0: Du, keine Ahnung, was da los war. Morgen früh um 7 Uhr schon mal eine Nachricht bekommen. Oder? Kann nicht sein, kann nicht sein. Ich habe nur noch 5 Punkte. Das ist nicht möglich. Ich habe mal 60 gehabt. Das hat im Gruppenchat Niki gesagt. Sie ist bei mir im Gruppenchat, meinem Nachbarsgruppenchat. Und ist völlig aus dem Häuschen gewesen, weil sie ist auf zweitem Platz gewesen und dann plötzlich nur noch 5 Punkte gehabt. Kann ja wohl nicht wahr sein. Erzähl.
2: Heute Morgen eigentlich voller Freude, weil ich meinen Punktestand beim Tippspiel anschauen. Weil ich glaube, sehr gut getippt haben wieder mal. Da habe ich leider gesehen, dass ich nur noch 5 Punkte habe, obwohl ich gestern Abend irgendwie nur 62 hatte. Oder da habe ich gedacht, das kann gar nicht sein. Und jetzt hat es irgendwie einen Fehler gegeben. Ich finde es sehr schade, weil ich habe sehr, sehr viel investiert in die Recherche. Und würde gerne meine Punkte zurück haben, weil unten zeigt es mir auch an, dass ich 74 Punkte habe, aber irgendwie bei den Gruppen wird nur 5 Punkte angezeigt. Ich habe die 74 Punkte also verdient und gut getippt. Und darum hätte ich die gerne wieder zurück.
0: Ja, ärgerlich, oder? Wenn du morgen am Mittwoch aufstehst und dann erstmal siehst, dass dort im Tippspiel innen etwas nicht stimmt. Auch Samantha hat das gemerkt vom Energy Team.
3: Heute Morgen bin ich verwacht und ich habe mir das jetzt so ein bisschen angewöhnt, in dieser WM-Phase immer aufs Tippspiel als erstes zu schauen, wie viele Punkte ich habe. Und dann bin ich heute verwacht, gehe aufs Tippspiel und ich sehe 10 Punkte. Hey, ich habe gemeint, das ist ein Witz. Gell? Ich so, nein, gestern hatte ich noch irgendwie 45 Punkte gehabt, heute 10 Punkte. Das kann nicht sein. Fast ausgerastet. Ich so, hey, was soll ich jetzt machen? Und dann habe ich eben gehört, ist ja alles nur ein kleiner Fehler gewesen. Also ich bin jetzt froh, ich habe jetzt 55 Punkte. Also alles wieder gut.
0: Ja, alles easy. Kleine technische Störung bei den Kollegen vom SRF über Nacht gewesen, also halb so tragisch. Du kannst jetzt wieder tippen, es funktioniert alles wieder und Punkte sind auch wieder richtig drin. Und vergiss einfach nicht, deinen Tipp abzugeben für heute am Abend, am 7. Geht es weiter mit Portugal gegen Kongo, am 10. England gegen Kroatien. Und in der Nacht hat es auch noch ein paar Spiele und morgen musst du bereit sein, wenn der Schweizer Nazi auf Bosnien-Herzegowina trifft am Abend am 9.
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0: Falls du das Problem auch gehabt hast mit dem Tippspiel, ja, dann geh doch jetzt mal in die Alles wieder gut, stimmt dann?

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De Matt Slanger Sideshow. Du bist nicht allein. You're not alone. Erstens mal sind wir von Energy da für dich. Aber nicht nur wir. Nein, auch die warten da. We are the people of the open hand. Nach der 11. Bono and Dietsch und Martin Garrix mit We Are.

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1: Und das gibt's heute von der Noa Dibassi.
2: 5 Männer haben einen Anschlag auf den Donald Trump während seinem Geburtstagsfest am Sonntag geplant. Das FBI habe den aber laut eigener Aussage können verhindern. Das teilt der US-Geheimdienst heute selber mit. Die Männer, die zwischen 19 und 32 Jahren alt sind, haben mit Sprengstoff versetzte Drohnen benutzt, um den Donald Trump an seinem 80. Geburtstag anzugreifen, sagen die Ermittler. Noch bevor die Festlichkeiten losgegangen sind, hat man die Verdächtigen aber können festnehmen. Mehr als ein Viertel von allen Arbeitsplätzen in der Schweiz sind stark von künstlicher Intelligenz betroffen. Das zeigt eine neue Studie von der Angestelltenorganisation Schweiz. Das heisst nicht, dass die rund 850'000 Stellen vollständig von KI ersetzt werden. Aber die Arbeit werde sich wandeln. Besonders betroffen sind Bürostellen rund um die Administration oder bei der Versicherung, bei der Bank oder im juristischen Bereich. Handwerkliche und Pflegeberufe hingegen werden im Alltag kaum von KI beeinflusst. Österreich setzt sich heute Morgen mit einem 3:1 gegen das jordanische Fußballteam durch. Es sind die ersten 3 Goal in 28 Jahren für unsere östlichen Nachbarn. So lange sind sie schon nicht mehr an der WM dabei gewesen. Das nächste Mal stehen die Österreicher gegen Argentinien auf dem Platz. Die aktuellen Titelverteidiger haben heute Morgen am 3 gespielt und dank Lionel Messi mit einem 3:0 gegen Algerien im Sack ab dem Platz können laufen.
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1: Wir haben es 2 Minuten nach der 11. Und heute am Mittwoch haben wir ein paar Wolkenfelder. Wieder ähnlich wie gestern. Trotzdem lasse ich nicht täuschen, nur wie es aussieht für uns. Zum Teil recht bewölkt. Ist es recht warm. Es gibt bis zu 30 Grad. Wir können uns freuen auf viele Sonnenstrahlen auch zwischendurch. Und so sieht es die nächsten Tage zusammenfassend immer wieder aus. Es gibt sogar heisse Temperaturen, wo sich die einen oder anderen wieder aufregen, mich inklusive, weil es einfach zu heiss ist, bis zu 35 Grad.
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1: Liebe Grüße, dein Auto um 2 Minuten nach der 11, wo du aufpassen musst wegen Gegenständen auf der Fahrbahn. Und zwar Neuenburg Richtung Biel zwischen Twann und Tüscherz. In beiden Richtungen hat es dort Reifenteile auf der Fahrbahn. Dann haben wir Stau in der Region Zürich-Aargau auf der A1 Richtung St. Gallen ab Dietikon bis Zürich-Affoltern. Dann auch auf der A3 Richtung Basel ab Burdorf Nord bis ans Limmataler Kreuz. Allen unterwegs eine gute und sicher.
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1: Wir machen miteinander in der nächsten 4. Stunde rasch den Blick in Richtung England zum Mr. König. Zum Charles, weil der hat einen neuen Fitness-Trend. Vielleicht lanciert. Vielleicht wäre das etwas für dich. Wenn du sagst, ich suche noch einen Sportart, ja, dann geben wir dir im Good News Talk mit der Noa Dibassi kurz vor dem 20.11. Schön bist du da, Sali.
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1: Mein Name ist Laura Kürbisch und jetzt kommt

0: Oh, das ist der Jason Derulo mit Savage Love.
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0: 19 Minuten nach der 11 und um diese Zeit gibt es immer Good News.
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0: Heute am Abend sind die Engländer im Einsatz am Abend um 10 Uhr gegen Kroatien und es geht um England selber und zwar um ihren König, um den Charles, Noah Divasi. Der hat jetzt anscheinend eine Fitnessmethode entdeckt, die vielleicht sogar hilfreich könnte sein für die englische Nationalmannschaft, oder wie?
4: Ja, seine Lieblings-Fitnessübung ist nämlich Velofahren, aber Achtung, Velofahren ohne Sattel. Das heisst, er tut da einfach ein bisschen auf dem Velo um den Strampel ohne abhocken und und er sagt halt, das ist mega gut für die Wettli und hilft ihm nachher beim Reiten oder beim Polospielen. Also vielleicht aber auch beim Fußball. Who knows? Vielleicht könnten sich da die englischen Nationalspieler etwas davon abschneiden.
0: Gut, also er ist 77. Ich denke mal, er will einfach irgendetwas haben, wo er weiss, er bleibt einigermaßen fit. Und normales Velofahren scheint ihm in dem Fall zu langweilig sein. Ich weiss nicht. Aber er macht sonst noch etwas für seine Fitness, oder?
4: Ja, er ist eh ein Fitter. Also er macht da zweimal am Tag Kniebeugen und Klimmzüge. Und er liebt Berge, er geht mega viel Skifahren und wandern. Seine Frau Camilla nennt ihn eben darum auch liebevoll meinen Steinbock. Und er isst natürlich auch sehr gesund. Er ist wirklich ein Gesundheitsfan.
0: Was heisst gesund essen? Hat er da so Favorite Produkte, die er bevorzugt für eine gute Ernährung?
4: Ja, er isst natürlich nur Bio. Oft sind seine Gemüse und Früchte auch selber angebaut. Dann verzichtet er irgendwie auch noch auf Fisch und Fleisch zweimal in der Woche. Mhm. Und ihm kommt kein ungesundes Essen auf den Teller, also Schocke, kannst du gerade vergessen beim König Charles. dafür gibt es zu jeder Mahlzeit noch einen Salat dazu, das ist Pflicht.
0: Ja, aber irgendwann brauchst du einfach ein kleines Schöckchen oder so ein Glüschchen. Ab und zu muss man sich ja auch etwas gönnen. Aber wer weiss, vielleicht ist es das der neueste Fitness-Hype-Trend, den der König Charles da in Bewegung setzt. Velofahren ohne Sattel. Grüße gehen raus, alle Rennvelofahrer. He? Könnt ihr mal probieren.
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0: Energy grüßt dich an diesem Mittwoch, 17. Juni. Es ist 11:30.
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0: Ja, was soll ich sagen? Es gibt heisse Tage, die warten auf uns. Also jetzt zum Teil noch angenehm mit um die 25 Grad, aber am heutigen Mittwoch gibt es bis zu 30 Grad. Trotz vielen Wolkenfelder zum Teil immer wieder viel Sonne, die man durchdrücken kann. Und morgen am Donnerstag sieht es ähnlich aus, sogar noch ein bisschen besser in den nächsten paar Tagen mit Temperaturen zwischen 31 bis 35 Grad.
2: Also ich reklamiere jetzt nicht, gell? Aber mir ist es viel zu heiß.
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0: Es ist 1 Minute über der 11:30 und es hat immer noch Gegenstände auf der Fahrbahn Richtung Biel. Ab Twann bis Tüscherz in beiden Richtungen dort liegen Reifenteile auf der Fahrbahn. Dann haben wir Region Zürich-Aargau drauf, wo es Stop and Go geht auf der A1 Richtung St. Gallen, ab dem Limmataler Kreuz bis Zürich-Affoltern. Auf der A3 hast du Stau Richtung Basel, ab Burdorf Nord bis ans Limmataler Kreuz. Dort auch noch auf der A15 Hinwil Richtung Reichenburg, ab Rapperswil bis auf Jonastau wegen einem Unfall. Dort gibt es eine Fahrbahnverengung. Dann haben wir Stau in der Region Bern-Mittelland auf der A1 Richtung Bern, ab Kirchberg bis auf Schönbühl wegen einem Pannenfahrzeug. Dort ist der rechte Fahrst auch Stau wegen dem Unfall auf der A8 Interlaken Richtung Spiez. In der Höhe vom Faulensee ist die Ausfahrt dort gesperrt. Der Unfall passiert auf der Kantonsstrasse. Dann haben wir noch Stau in der Region Zentralschweiz. Am Gotthard ab Wasser bis Göschenen brauchst du bis jetzt auf 10 Minuten länger. Ich wünsche dir eine gute und sichere Fahrt.
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0: Zusammen starten wir so langsam in die wohlverdiente Mittagspause von dem Mittwoch, 17. Juni. Ich bin Lara Kürbisch. Heute.

0: dem Ray Dalton. Vor der Viertel vor 12. Und heute Morgen haben wir es vom Thema gehabt, Tickets. Oder? Wie viel Geld hat man vielleicht schon mal liegen lassen, um extra für ein Konzert irgendwo anzureisen? Da hat sich unter anderem Energy-Hörer Claudio gemeldet.
1: Ja, guten Morgen miteinander. Ja, mein teuerste Konzert war 1300 Franken für das Michael Jackson Konzert.
0: 1300 Stutz, aber gut, wenn der King of Pop hast können sehen, dann zahlt man das vielleicht auch mal. Bei mir war das Eminem. Ich bin auf Schottland geflogen für Eminem 2017. Ich habe ausgegeben, schwierig. Ich würde lügen, wenn ich noch sagen würde, ich weiss es noch ganz genau. Es sind sicher 600 bis 900 Stutz für zwei Übernachtungen, Konzertbillett, Flug und alles. Aber wir drehen das Ganze jetzt mal um. Wir wollen jetzt nicht mehr wissen, wie viel du ausgibst für Konzertbillett. Wir wollen wissen, wie viel Geld du ausgibst für Fußball.
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0: So, für die Super League hast du sicher noch nicht so viel Geld ausgegeben, bei uns in der Schweiz und so. Aber vielleicht bist ja genau du jetzt, der zuhörst, jemand, der tatsächlich noch in die USA fliegt oder auf Mexiko oder auf Kanada für eine K.O.-Runde dann an dieser Fußball-Weltmeisterschaft. Hey, wirklich, wenn du das machst, dann melde dich unbedingt bei mir. Aber nicht nur, wenn du das machst, nein, auch sonst, wenn du mal an einer EM, WM gewesen bist. Was ist das Krasseste, was du ausgegeben hast, um so einen Match von deinem Land live können zu sehen? Das wollen wir jetzt wissen.
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0: Ganz ehrlich, für meine Oranien würde ich glaube überall durchreisen. In den USA gehe ich jetzt nicht, das ist doch ein bisschen teuer. Die Tickets sind ja mehrere tausend Franken zum Teil, aber ich war an der EM vor zwei Jahren in München und ich habe 600 Franken ausgegeben für die Autofahrt dort hin, Hotelübernachtung und das Ticket hat 210 gekostet. Holland, Rumänien an der Europameisterschaft. Aber eben, wie viel Geld hast du schon ausgegeben? Meld dich jetzt bei uns.
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0: Hey, ich finde, das sind alles Helden, Leute, die das machen, oder? Geld ausgeben für so Konzerte oder Fußballmatch und so. Wenn das ein grosser Traum ist, dann warum nicht darauf hersparen und irgendwann sich das leisten und gönnen? Aber ja, kommt dann halt aber doch schnell viel Geld zusammen. Also, das ist für euch ein Song, für dich ein Song von The Script Superheroes.

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0: Never Look Back. Das ist Energy in deiner Mittagspause. Es ist nämlich 12 Uhr.
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0: Im Nachrichtenstudio ist Noah Dibassi.
2: Schweizer Touris wollen nicht mehr in die USA reisen. Laut einer Umfrage von Swiss Bankers vermeidet aktuell jede vierte Person bewusst die Vereinigten Staaten. Damit ist es vom Donald Trump regierte Land etwa gleich unbeliebt wie Russland oder die Ukraine, wenn es ums Ferienmachen geht. Der Grund dafür sind vor allem die geopolitischen Spannungen und Unsicherheiten. Die Gewinner aus der Situation sind die klassischen Feriendestinationen am Mittelmeer, aber auch das Reisen innerhalb der Schweiz wird immer beliebter. Knatsch im Schweizer Nazi-Team. Interne Quellen berichten gegenüber Blick, dass einige Fußballer Mühe haben mit ihrem Captain, dem Granit Xhaka. Während der Trainings und besonders nach dem Unentschieden mit Katar sagt der Basler zu kritisch und drückt die Neuen sowie die Alteingesessenen gerne mal runterputzen. Das Klima im Schweizer Camp sagt darum gerade ein bisschen negativ. Bleibt also nur zu hoffen, dass unsere Nazi-Jungs die negative Stimmung morgen während dem Bosnien-Match wieder abschütteln und einen Sieg heimbringen. Die Hitzewelle, die ab spätestens morgen auf uns zukommt, könnte gefährlich werden. Der Bund hat darum heute nochmal vor der Hitzegefahr gewarnt. Ab dem Donnerstag besteht eine erhebliche Gefahr im gesamten Mittelland. Mit Temperaturen unter 30 Grad können nicht gerechnet werden. Gerade für ältere Menschen, Kinder und Leute mit chronischen Krankheiten bringe das gesundheitliche Risiken mit sich. Allen Menschen ratet der Bund darum, mindestens 1,5 Liter Wasser trinken pro Tag und Kinder und Tier nicht im parkierten Auto warten lassen.
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0: Ja, wir haben es gerade gehört in den News, die Hitzewelle die rollt auf uns zu. Am Mittwoch schon mit um die 30 Grad, die wir heute am Nachmittag messen. Wir haben zum Teil aber noch ein paar Wolkenfelder, ein paar über den Bergen. Sonst aber recht sonnig. Und dann eben ab morgen am Donnerstag wird es dann richtig sonnig und richtig heiß mit Temperaturen von 31 bis 35 Grad.
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0: 3 Minuten nach der 12 haben wir es. Aufpassen wegen Reifenteile auf der Fahrbahn. Musst auf dem Weg Richtung Biel, ab Twann bis Tüschert in beide Richtungen. Dann haben wir Stop and Go in der Region Zürich-Aargau auf der A1 Richtung St. Gallen, ab dem Limmataler Kreuz bis Zürich-Affoltern. Stau gibt es auch auf der A3 Richtung Basel, ab Burdorf Nord bis ans Limmataler Kreuz und wegen einem Unfall auf der A15 Hinwil Richtung Reichenburg, aber Rapperswil bis auf Jona gibt es eine Fahrbahnverengung. In der Region Bern-Mittelland haben wir Stau wegen einem Pannenfahrzeug auf der A1 Richtung Bern. Ab Kriegstetten bis auf Schönbühl, der rechte Fahrstreifen ist blockiert. Du brauchst sicher etwa eine ganze Halbstunde länger. Dann hat es noch einen Unfall gegeben und darum ist die Ausfahrt gesperrt auf der A8 Interlaken Richtung Spiez in der Höhe vom Faulensee. Dort ist der Unfall auf der Kantonsstrasse passiert. Das war es von meiner Seite. Wünsche dir viel Geduld, wenn sie brauchst, und schick dir liebe Grüße ins Auto.
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0: So, ich habe gesagt, ich möchte wissen, ob du schon mal viel Geld ausgegeben hast für einen Fußballmatch an einer Weltmeisterschaft, an einer Europameisterschaft. Und da hat sich unter anderem der Noah bei uns gemeldet.
4: Ich bin mit meinem Papi an der EMC vor 2 Jahren und Tickets sind teuer, der Flug ist teuer, aber am allerteuersten sind 1000 Stutz, wo sie mich aus der Schule genommen haben. Aber das ist dafür mein allergeilster Tag.
0: Ciao! Ja, der Noah hat wahrscheinlich auch nichts müssen zahlen, sondern die Eltern, weil sie ehrlich waren und das Kind nicht krank gemeldet haben, haben sie dann 1000 Stutz blechen. Das war teuer, aber weißt du was? Ich habe etwas Besseres für dich. Du kannst Tickets gewinnen, und zwar ganz gratis. Für ein Konzert, nicht für ein Fußballmatch, aber für das Konzert von Bruno Mars in Paris. Mehr dazu gibt es für dich in den nächsten 20 Minuten.
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0: Noch kurz verarbeiten, was der Noah gesagt hat. 1000 Franken müssen zahlen, weil er in die Schule ist. Aber immerhin hat er eine gute Zeit gehabt. Ich bin Lara Kürbisch, ein guter Dich.

Klock, mit Out of the Dark. Und ich muss kurz unterbrechen, die 5 Songs am Stück. Es gibt nämlich ein Falschfahrerfahrzeug. Also Achtung, ein falsch fahrendes Auto auf der A3 Zürich Richtung Chur ab Wesen bis Wallenstadt. In beide Richtungen kommt Ihnen euch ein Falschfahrer entgegen. Also bitte nicht überholen auf der A3 Zürich Richtung Chur ab Wesen bis auf Wallenstadt. In beide Richtungen fahrt einer komplett falsch. Also Achtung dort.

0: So tönt sie, die Mitte von dieser Woche hier auf Energy.
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0: Und wir wären mit Energy in der Mittagspause, wenn wir nicht etwas parat hätten für dich. Und ich sag's dir, wenn du bis jetzt noch keine Sprachnachricht geschickt hast, bist du irgendwie selber schuld. Aber es ist noch nicht spät, du hast noch die Chance, bis um mit morgen, um hier mitzumachen und vielleicht zu gewinnen.
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0: Und alles ist mit dabei. Also eben die Fahrt hin und zurück mit TGW Lyria und Übernachtung dank Railtour direkt in einem Hotel an der Seine. Nein, also romantischer kann dein Date nicht sein mit deinem Schatz. Und nachher gehen wir am Sonntag oben in Paris, in der Stadt von der Liebe, noch miteinander als Bruno Mars Konzert. Das Einzige, was man machen muss, ist uns erzählen, was ihr für eine Verbindung habt zum Bruno Mars, also du und deinen Schatz, und mit ein bisschen Glück dann eben gewinnen. Unter anderem sind da so viele Sprachnachrichten schon reingekommen, aber eine ist von der Sandy.
2: Ich habe einen Mann kennengelernt im TikTok Live und dann ist gerade Bruno Mars rundgelaufen und ja, wir sind jetzt am Schreiben, wir haben schon telefoniert und ich habe recht den Link schon im Bauch und ja, wir treffen uns jetzt am Freitag. Ich würde mich so freuen, wenn wir das würden gewinnen und könnten zusammen nach Paris gehen, um uns näher kennenzulernen. Das wäre mega, weil ich habe das Gefühl, es gibt eine richtige Love Story. Also danke, tschüss
0: zusammen. Wenn du auch so eine Geschichte hast wie Sandy, dann melde dich unbedingt mit deiner Sprachnachricht jetzt bei uns.
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0: So, und ich finde, jetzt mit um die 26 Grad kannst du deinen Mittag noch von aussen geniessen. In den nächsten Tagen kommt aber der Sommer dann so richtig zurück. Da läuten wir jetzt ein, zusammen mit dem Calvin Harris.
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0: Abrams, that's so true. Es ist deine Mittagspause mit uns von Energy von dem Mittwoch, 17. Juni. Und jetzt haben wir es 12:30.
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0: Das schönste Wetter, um darüber zu reden, ist echt das, was es gar nicht viel zu sagen gibt. Der Sommer ist zurück. Er meldet sich ganz crazy die Woche. Also heute mal mit 30 Grad. Und in den nächsten Tagen gibt es 31 bis 35 Grad. Ganz viel Sonne, nur ein paar harmlose Quellwolken über den Bergen. Also definitiv Tag, um sich irgendwie

0: Rufen von Sklemmt auf der A1 Richtung St. Gallen, ab dem Limmataler Kreuz bis Zürich an Foltern. Dann auch auf der A3 Richtung Basel, an Burdorf Nord bis ans Limmataler Kreuz. Dort hast du Stau. Und auch noch auf der A15 Hinwil Richtung Reichenburg, aber Rapperswil bis auf Jona. Das wegen einem Unfall, wo es dort eine Fahrbahnverengung gibt. In der Region Bern-Mittelland haben wir Stau wegen einem Pannenfahrzeug auf der A1 Richtung Bern. Ab Kriegstätte bis Schönbühl. Dort ist der rechte Fahrstreifen blockiert und du brauchst sicher etwa 20 Minuten länger. Dann hat es einen Unfall auf der A8. Darum dort ist die Ausfahrt gesperrt Richtung Spiez in der Höhe vom Faulensee. Das wegen dem Unfall auf der Kantonsstrasse. Dann klemmt es auch noch in der Region Basel auf der A18. Richtung Grellingen ab der Verzweigung Hagenau bis Rheinach-Nord. In der Region Zentralschweiz 1 Kilometer in beiden Richtungen. Ab Quinto bis Airolo und ab Wasser bis Göschenen vor dem Gotthardtunnel, wo du anstehst und etwa 10 Minuten länger brauchst. Ich wünsche dir ein gutes Ankommen an deinem Ziel.
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0: So, jetzt aber zuerst mal eine gute Mittagspause einfach. Und das machen wir. Die geniessen wir zusammen mit Katy Perry und Ben Day.

0: und Faded Love hier auf Energy am 20 vor 1, wo ich jetzt direkt eine Frage an dich habe. Wann hast du das letzte Mal dich über etwas Neues gefreut? Nicht über den grossen Lottogewinn, nicht über Traumferien, sondern über die ganz kleinen Sachen im Alltag. Ein neues T-Shirt, frisch bezogene Bettwäsche, ein neuer Kugelschreiber, ein neues Nadel vielleicht oder vielleicht sogar das neue Töpfewehr, aus dem du jetzt gratis zum Mittag das erste Mal daraus raus isst. Hey, das neue Gefühl, das ist doch schon etwas Besonderes, oder? Für einen Moment fühlt sich der Alltag einfach irgendwie anders an, so frischer, spannender, ja, fast so ein bisschen wie ein Neustart. Manchmal sind es genau so die Kleinigkeiten, die uns überraschend glücklich machen. Ich habe diese Woche selber schmunzeln über mich. Ich habe mir nämlich neue Bratpfannen gekauft. Ja, genau, du hast richtig gehört. Bratpfannen. Hey, eigentlich nichts Spektakuläres, aber ich habe mich gefühlt wie so ein kleines Kind am Geburtstag. Die alte Pfanne war zerkratzt, hat alles daran geklebt und irgendwie habe ich das Gefühl, oh, krebserregend, ich weiss nicht, ich muss mal neue Pfanne haben. Gut, und jetzt gleitet alles perfekt drüber. Es ist so geschmeidig und es ist ein Next Level Cooking Feeling. Ich sag's dir, ich habe wirklich gemerkt, es geht mega oft gar nicht um den Wert von einer neuen Sache, sondern um das Gefühl, das es auslöst. Das ist einfach, es gibt so einen neuen Glow, oder? Gerade passend da zum nächsten Song von Madcon. So ein Glow, so Strahlen, wo das Neue so hat. Darum meine Frage an dich. Was hast du dir angeschaffen oder etwas, das dir das schöne Gefühl gegeben hat? Melde dich jetzt.
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0: Mittagspause mit der Loreen, mit Tattoo und Energy. Und es wird heißer und heißer. Ich hoffe, du kannst es noch geniessen heute, bevor es die nächsten Tage über 30 Grad warm wird.
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0: Zusammen starten wir im Mittag, im Nachmittag rein. Mittwoch, 17. Juni, es ist eins.
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0: Zurück aus der Mittagspause ist auch Noah Di Bassi.
10: Schweizer Touris wollen nicht mehr in die USA reisen. Laut einer Umfrage von Swiss Bankers vermeidet aktuell jede vierte Person bewusst die Vereinigten Staaten. Damit ist es vom Donald Trump regierten Land etwa gleich unbeliebt wie Russland oder die Ukraine, wenn es ums Ferienmachen geht. Der Grund dafür sind vor allem die geopolitischen Spannungen und Unsicherheiten. Die Gewinner aus der Situation sind die klassischen Feriendestinationen am Mittelmeer, aber auch Reisen innerhalb der Schweiz wird immer beliebter. Knatsch im Schweizer Nazi-Team. Interne Quellen berichten gegenüber Blick, dass einige Fußballer Mühe haben mit ihrem Captain, dem Granit Xhaka. Während der Trainings und besonders nach dem Unentschieden mit Katar sagt der Basler zu kritisch und drückt die Neuen sowie die Alteingesessenen gerne mal runterputzen. Das Klima im Schweizer Camp sagt darum gerade ein bisschen negativ. Bleibt also nur zu hoffen, dass unsere Nazi-Jungs die negative Stimmung morgen während dem Bosnien-Match wieder abschütteln können und einen Sieg heimbringen. Die Hitzewelle, die ab spätestens morgen auf uns zukommt, könnte gefährlich werden. Der Bund hat darum heute nochmal vor der Hitzegefahr gewarnt. Ab dem Donnerstag besteht eine erhebliche Gefahr im gesamten Mittelland. Mit Temperaturen unter 30 Grad können nicht gerechnet werden. Gerade für ältere Menschen, Kinder und Leute mit chronischen Krankheiten bringe das gesundheitliche Risiken mit sich. Allen Menschen ratet der Bund darum, mindestens 1,5 Liter Wasser zu trinken pro Tag und Kinder und Tier nicht im parkierten Auto warten lassen.
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0: Der Sommer ist zurück und meldet sich mit heissen Temperaturen. Wirklich ziemlich blauer Himmel in den nächsten paar Tagen. Unsere Quellwölkli sonst einfach nur extrem heiß. Heute geht es noch mit um die 30 Grad und in den nächsten Tagen haben wir 1 bis 35 Grad.
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0: Ich schicke dir liebe Grüße zu dir ins Auto um 2 Minuten nach der 1, wo wir Gegenstände auf der Fahrbahn haben, auf der A4, Zürich Richtung Brunnen, ab Rotkreuz bis auf Küsnacht. Dort liegen Reifenteile auf der Fahrbahn, also Achtung auf der A4, Zürich Richtung Brunnen, ab Rotkreuz bis auf Küsnacht. In der Region Zürich-Aargau, Stop and Go auf der A1 Richtung St. Gallen, ab dem Limmataler Kreuz bis Zürich-Affoltern. Auch Stau gibt es auf der A3 Richtung Basel, ab Burdorf Nord bis ans Limmataler Kreuz und auf der A15 hin Wil Richtung Reichenburg, aber Rapperswil bis auf Iona wegen einem Unfall, wo es dort eine Fahrbahnverengung gibt. Dann hat es auch noch einen Unfall gegeben in der Region Bern-Mittelland auf der A8 Interlaken Richtung Spiez in der Höhe vom Faulensee, darum die Ausfahrt gesperrt, so wegen einem Unfall auf der Kantonsstrasse. Region Zentralschweiz, 2 km Stau auf der A2, Giasso Richtung Gotthard, ab Guinto bis auf Airolo, brauchst 20 Minuten. Länger. Eine gute und sichere Fahrt wünsche ich.
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0: So, im Nachmittag starten, voller Energie, vielleicht noch ein Käffchen gönnen, oder damit man auch die zweite Hälfte von dem Mittwoch übersteht. 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Du kannst mitmachen, du kannst 50 Stutz gewinnen vom Denner, einfach wenn du dabei bist und mitmachst. Und natürlich auch gewünscht. Das machen wir in 20 Minuten. Schön bist du da.
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0: Mein Name ist Laura Kürbisch, wünsche dir einen guten Start in Nachmittag.

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1: Zusammen geniessen wir den Nachmittag auf Energy an dem Mittwoch, 17. Juni. 9 Minuten noch, dann ist es 13:30. 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
1: Eine Männerrunde, heute am Mittwoch, mit dem Alex und dem René. Hallo miteinander.
2: Guten Abend.
1: Loset, Fußball begeistern, 2 Männer, hoffe ich doch. Alex, wie sieht es bei dir aus?
2: Ja, sicher.
1: Wer führst du an?
2: Ja, natürlich die Schweiz, das ist ganz klar.
1: Wie sieht es bei dir aus, René? Hopp Schweiz oder gar nicht interessiert?
2: Doch, auch, ja. Die Schweiz und das zweite Herz ist für Brasilien.
1: Für Brasilien hast du ein bisschen Herkunftssympathiepunkte?
2: Meine Frau ist aus Brasilien.
1: Ah,
2: und
1: dann hast du
2: dann
1: zwei
2: die Familie Teams. Und Genau. Ja,
1: das ist immer gut. Wenn die einen verlieren, gewinnen hoffentlich die anderen, gell?
2: Genau. Dann hoffentlich, dass beide gewinnen, ja.
1: Noch besser. Hey, 50 Franken gibt es zum Denner für den Alex oder für den René, die Person, die ein hochdeutsches Wort schneller auf Mundart kann übersetzen kann. Sind ihr parat?
2: Jawohl, ja.
1: Alles klar. Also, wir suchen das Wort Waschbecken.
2: Ein Trog. René, ein Waschtrog.
1: Ein Brünneli. René, erzähl.
2: Lavabo.
1: Lavabo, das ist das richtige Wort. Alex, René ist richtig mit Lavabo.
2: Cool.
1: Hey, 50 Franken gehen an dich. Gratulieren.
2: Ja, super, vielen Dank.
1: Sehr gerne.
2: Gratulieren.
1: Ich wünsche euch
2: Dankeschön.
1: Beiden eine gute Fußballzeit, Top Schweiz und einen schönen Mittwoch. Tschüss miteinander.
2: Ja, dir auch.
1: Merci. Ciao.
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1: 2:02 haben wir es und seit Wochen hier auf Energy, dass das so ein bisschen mein persönlicher Sommersong ist. Ich habe immer Freude, wenn der kommt im Radio. Ich weiss auch nicht, macht gute Laune, passt zu dem Sommerwetter, kommt vom Kygo College und Griffin heisst Save My Love. Da bin ich jetzt rasch schauen bei der Schweizer Single-Hit-Parade Top 100, oder? Auf Platz 1 dort. Gut, Fußball-Weltmeisterschaft läuft gerade, ist klar, oder? Shakira und Burna Boy mit ihrem WM-Song Die Die. Und der Save My Love vom Kygo, der ist gar nicht getroffen unter diesen Top 100. Aber immerhin hat er bei Energy noch einen Platz bekommen. Gottlob, danke, Musikredaktion. Ich bin Laura Kürbis heute zusammen.

0: Human Dragonborn. Das ist Energy am 20 vor 2, an dem Mittwoch, 17. Juni, wo ich von dir möchte wissen, was du dir aus letztes gegönnt hast, gekauft hast, ja, etwas Materielles jetzt gerade zum Beispiel, wo du richtig fest Freude daran hast, oder? Ist doch oft so bei einem neuen Handy, am Anfang hat man so mega fest Sorge dazu und so, schaut, dass das ja nicht runterfällt und nicht verkratzt und so, und dann ist man ein bisschen mehr am Handy, obwohl man gar nichts machen muss eigentlich. Einfach, weil es neu ist, ist ein cooles Gefühl, oder? Nicht nur das, ich finde zum Beispiel auch, ein gutes Beispiel ist, wenn du eine elektrische Zahnbürste hast, der Bürstenkopf, oder? Irgendwann ist der so ein bisschen durch und dann tust du einen neuen dran, ist auch ein super Gefühl. Oder Hanna vom Energy Team, sie hat auch so ein Beispiel.
1: Oh ja, bei mir ist es definitiv neue Schminke. So ein neues Puder oder Bronzer, das du das erste Mal mit dem Pinsel drin hast, das finde ich so geil. Also es gibt kein besseres Gefühl.
0: Also das Unberührte, oder? Und ich habe jetzt Bratpfannen gekauft. Nein, das glaubst du, darf ich fast niemandem erzählen. So, die Laura Ü30 sagt, es ist ein anderes Kochgefühl bei diesen neuen Bratpfannen. Wirklich. Ich weiss auch nicht. Es ist einfach geschmeidiger, fühlt sich besser an und ist noch nicht verkratzt. Es klebt nichts an. Es ist wirklich herrlich. Darum wollte ich gerne von dir wissen, was ist etwas, wo du neu hast, wo du sagst, das gibt mir so ein gutes Gefühl. Es macht mich glücklich. Ich freue mich jetzt schon wieder, um heute Abend heimzugehen zu kochen.
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0: Ja, man macht das Zeug einfach lieber, eben gerade zum Beispiel kochen, mit halt neuen Bratpfannen. Mega easy.

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0: Energy grüßt dich an deinem Nachmittag von diesem Mittwoch, 17. Juni. Es ist 2.
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0: Und das Update gibt es heute am Nachmittag vom Luzi Fricker.
2: In der Schweiz gibt es einen Gerichtsknatsch. Bei der zweithöchsten Instanz, dem Bundesverwaltungsgericht, sind per Ende letztes Jahr die Pendenzen um 30% auf fast 9'000 Fälle angestiegen. 144 Asylfälle sind über 4 Jahre einfach bleiben liegen und nicht behandelt worden. Dafür kassiert das Bundesverwaltungsgericht jetzt einen Rüffel vom Bundesgericht. Die Rede ist von strukturellen Mängeln. Das, obwohl seit 2025 6 neue Richter sind angestellt worden. Heute ist eine Hochzeit zwischen den berühmtesten Spielzeugen und Teddybärenherstellern vollzogen worden. Wie die beiden Unternehmen mitteilen, übernimmt der Spielekönig Ravensburger Streif, der seit dem Jahr 1880 Plüschtiere herstellt und vor allem wegen seiner Teddybärenwelt berühmt ist. Trotz der Übernahme verschwindet der Name Streif aber nicht und wird weiterhin eigenständig weitergeführt. Der Schweizer Sensationsfußballmeister FC Thun hat für die zweite Champions League Qualifikationsrunde ein Horrorlos bekommen. Die Berner Oberländer kommen es Ende Juli mit dem kroatischen Meister Dinamo Zagreb zu tun über. Das ist eines der schwierigsten Los, die überhaupt möglich war. Im Topf wären beispielsweise auch die Rita aus dem Kosovo oder die Lincoln Red Imps aus Gibraltar gewesen. Für die Königsklasse zu kommen, müsste der FC Thun 3 Gegner ausschalten.
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0: Heiss, heisser und noch heisser wird es in den nächsten Tagen. Heute am Mittwoch mit bis zu 30 Grad. Viel Sonnenstrahlen, ein paar Quellwölkchen über den Bergen. Und genau so machen wir weiter. In den nächsten Tagen, es wird 31 bis 35 Grad heiss. Dann würde ich dir jetzt schon mal empfehlen, so den Glas vorrollt im Gefrierer für eine Erfrischung zwischendurch. So ein Wasserglas. Da geht ja so etwas.
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0: Boy und Stau haben wir in der Region Zürich-Aargau auf der A3 Richtung Basel, ab Urdorf Nord bis ans Limmataler Kreuz. Dann klemmt es noch auf der A1 Richtung St. Gallen, ab dem Limmataler Kreuz bis Zürich-Affoltern. Ein Unfall hat es gegeben in der Region Bern-Mittelland, darum dort der Faulensee-Ausfahrt gesperrt auf der A8 Richtung Spiez. In der Region Basel gibt es Stau auf der A2 Richtung Luzern, ab dem Grenzübergang Baselwil bis Basel-Breite. Braucht sicher etwa eine ganze Hauptstunde länger. Auch Stau hast du auf der A3 Richtung Zürich ab St. Johann-Tunnel bis zu der Verzweigung Wiese und auf der A18 der Verzweigung Hagnau Richtung Grellingen ab der Verzweigung Hagnau bis Rheinach Nord. Wo musst du anstehen und mehr Zeit einberechnen? In der Region Zentralschweiz da haben wir Verkehrsbehinderungen auf der A2, Chiasso Richtung Gotthard ab Faido bis zum Piumonia-Tunnel. Das wegen einem Pannenfahrzeug, dort ist der rechte Fahrstreifen gesperrt. 2 Kilometer anstehen, du hast auf der A2 Richtung Gotthard ab Guinto bis Airolo brauchst 20 Minuten länger. In der Gegenrichtung nur 1 Kilometer heisst etwa 10 Minuten, wo du mehr einberechnen musst. Ich wünsche dir ganz, ganz viel Geduld. Eine gute Fahrt an dein Ziel.
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0: Stell dir vor, du hast das Wochenende noch nichts los und könntest einfach ein bisschen mit deinem Schatz zusammen tanzen. Zum Beispiel zu diesem Song hier vom Bruno Mars und das in der Stadt von der Liebe. Wer weiss, wenn du noch keinen Antrag bekommen hast, gibt es vielleicht dort einen, oder? Wenn du es nicht verschreien, aber wer weiss. Du kannst bei uns nämlich ein Wochenende gewinnen in Paris. Das noch bis morgen mitmachen, das ist das, was du musst.
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0: Wie, wo, was in dem Package alles mit dabei ist, hörst du bei mir noch kurz vor dem 20:20. Das ist jetzt der Bruno Mars mit seinem neuesten Song I Just Might. Ich bin Laura Kürbis. Schönen Name. Schön, bist du da.

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1: Energy grüßt dich an diesem Mittwoch. Es ist 20:20 und es gibt etwas richtig Cooles zum Gewinnen, wo du immer noch die Chance hast, bis morgen zum Mitmachen.
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1: Also da ist mir wirklich beim Erzählen schon eifersüchtig, dass irgendjemand den Preis gewinnen kann. Also es ist ja so, man kann mit dem Schatz zusammen mit der TGW Lyria auf Paris fahren, hin und zurück ab Basel. Dann wird ein Hotelzimmer offeriert von Railtour. 2 Übernachtungen an einem wunderschönen Hotel, direkt an der Seine. Und nachher, am Sonntag, geht man dann noch ans Bruno Mars Konzert. Das ist wirklich ein Traumdate, oder? Gerade wenn du irgendwie vielleicht auch schon länger zusammen bist, ja, völlig egal eigentlich wie lange, aber das würde ich jetzt mich auch noch sehen, so mit meinem Schatz. Also wirklich eine coole Sache. Das Einzige, was ihr machen müsst, ist einfach schnell erzählen, was eure Beziehungsgeschichte ist zu einem Song von Bruno Mars. Vielleicht ist es ja der «When I Was Your Man» oder doch «Billionaire».
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1: Es gibt ja so viele Songs, die er hat und mehr als genug Love-Songs, glaube ich auch. Das Einzige, was ihr eben machen müsst, ist einfach eine Sprachnachricht schicken und erzählen, was ihr für eine Verbindung kennt zum Bruno Mars. So wie das unter anderem der Energy-Hörer Luca gemacht hat.
3: Das wäre für uns eine riesen Freude. Ich und meine Freundin jetzt gerade 10-Jährige diese Woche. Bei uns hat der Bruno Mars schon immer eine grosse Rolle gespielt, vor allem jetzt gerade mit seinem neuen Album. Und für uns passt so der Song «Just Might» am besten, weil wir tanzen gerne mal zusammen ein ab. Der Song beschreibt sie auch perfekt, genau. Es würde mich freuen. Ciao zusammen.
1: Also, falls du auch Lust hast, da teilzunehmen daran, dann kannst du das machen und uns einfach rasch ins Studio eine Sprachnachricht schicken mit der Geschichte von dir und deinem Schatz und ein wunderbares, romantisches Wochenende in Paris gewinnen.
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0: vor drei. Das ist Kylie Minogue mit Can't Get You Out of My Head. Schön, bist du mit uns dabei und verbringst deinen Nachmittag mit uns. Weil jetzt möchte ich gerne von dir wissen, wie viel Geld du schon mal ausgegeben hast für ein Konzert. Ja, das war die Frage. Zumindest heute Vormittag bei den Kollegen von Energy Mein Morgen. Und da haben sich einige Leute gemolden. Und bei mir jetzt am Nachmittag auch noch die Larissa, weil ich erzählt habe, ich habe mal für Eminem viel Geld ausgegeben. Ich bin mal auf Schottland geflogen, vor 9 Jahren. Und musste den Flug zahlen, Konzertticket, Airbnb. Insgesamt habe ich sicher 600 Franken ausgegeben. Aber ich bin da zum Glück nicht allein.
1: Hoi, Laura, da hat es noch Eminem-Fans da draussen. Wenn die Steffi nicht zu uns kommen, gehen wir halt zu ihnen. Mailand im 2018 hat sicher auch gegen die 1000 Franken gekostet. Und noch eine unentschuldigte Absenz.
0: Oh, 1000 Stutz und eine unentschuldigte Absenz. Ja, das so viel zu den Konzerttickets. Aber es gibt ja sicher jetzt auch den einen oder anderen, der sagt, du, ich gebe mein Geld aus für Fußballbillett.
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0: Es nimmt mich Wunder, ob du schon mal an einer EM gewesen bist oder an einer WM und dort irgendwie den Match von der Schweiz oder sonst irgendeinem Land bist schauen. Oder vielleicht hörst du jetzt gerade zu und merkst, ah ja, ich fühle mich betroffen, weil ich fliege noch in die USA, auf Kanada oder auf Mexiko in der K.O.-Runde und gehen wir dort noch einen Match für mehrere tausend Franken. Vielleicht bist du ja einer, der da gerade zulässt und sagt, ja, ich schaue noch die WM. Unter anderem der Noah ist auch schon mal mit dem Papi.
3: Ich bin mit dem Papi an der EM vor 2 Jahren und Tickets sind teuer, der Flug ist teuer, aber am allerteuersten sind 1000 Stutz, wo sie mich aus der Schule genommen haben. Aber das war dafür mein allergeilster Tag.
0: Hauptsache der Noah hat den Plausch gehabt, aber die Eltern haben noch 1000 Franken können zahlen, weil sie so ehrlich waren und das Kind nicht einfach krank gemolden haben. Hey, falls du auch Geld ausgegeben hast, schon mal für eine EM oder für eine WM, für so einen Match, oder jetzt sogar während dieser WM mit dabei bist, dann melde dich gerne bei uns.
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1: Mittwochnachmittagsübersicht mit Luzi Fricker.
2: In der Schweiz gibt es einen Gerichtsknatsch. Bei der zweithöchsten Instanz, am Bundesverwaltungsgericht, sind per Ende letztes Jahr die Pendenzen um 30% auf fast 9'000 Fälle angestiegen. 144 Asylfälle sind über 4 Jahre einfach geblieben liegen und nicht behandelt worden. Dafür kassiert das Bundesverwaltungsgericht jetzt einen Rüffel vom Bundesgericht. Die Rede ist von strukturellen Mängeln. Das, obwohl seit 2025 6 neue Richter sind angestellt worden. Heute ist eine Hochzeit zwischen den berühmtesten Spielzeugen und Teddybärenherstellern vollzogen worden. Wie die beiden Unternehmen mitteilen, übernimmt der Spielekönig Ravensburger Streif, der seit dem Jahr 1880 Plüschtier herstellt und vor allem wegen seiner Teddybärenwelt berühmt ist. Trotz der Übernahme verschwindet der Name Streif aber nicht und wird weiterhin eigenständig weitergeführt. Der Schweizer Fußballchampion FC Thun oder Vizemeister FC St. Gallen kommen sie im Europacup mit äußerst schwierigen, aber attraktiven Brücken zu tun über. In der zweiten Runde der Champions League-Qualifikation treffen die Thuner auf den kroatischen Meister Dinamo Zagreb. Der FC St. Gallen kann sich in der Europa League-Quali auf den portugiesischen Rekordchampion Benfica Lissabon freuen. Die Partien gehen in der zweiten Juli-Hälfte über den Rasen.
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1: So fühlt sie sich jetzt also an, die Hitzewelle. Wir sind drinnen, 30 Grad aktuell von außen und jetzt wird es also noch im kühler. He? Durch die Nacht, okay, ja, dann noch einmal. Trotz der Morgenstunde, wir sind bei 17, 18 Grad. Die Tropennacht ist nicht mehr weit weg. Einfach, dass ich das schon mal angesprochen habe. Bleibt trocken die nächsten paar Tage alle. Morgen sind wir dann zum Beispiel bei 33 Grad. Auf das Wochenende ausgesetzt, noch heißer aus, hier und da, eben Hitze bis 38 Grad.
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1: Und so Minuten nach der 3, wir schauen dort schnell in der Region Zürich-Aargau durch auf dem Nordring, fahrt Richtung St. Gallen, am Limmataler Kreuz bis mit Zürich-Affau, der schleicht es. Gleich auch auf der Umfahrung Zürich-Ost Richtung Letten zwischen dem Schöneich-Tunnel und dem Milchburg-Tunnel. Dann habe ich da auch noch gerade den Westring Richtung Basel zwischen Urdorf Nord und dem Limmataler Kreuz, und dort stehe momentan nach einem Unfall. Falls ihr dort suchen, fahrst bitte schön auf die Seite rausfahren, dass wir ein Gasvertretungsfahrzeug haben dort Mitte durch. In der Region Basel brauchst du Geduld auf der A2 Richtung Basel rein, ab der Verzweigung Hagenow bis mit Basel-Badischer Bahnhof. Dann noch einmal Stop and Go in die Gegenrichtung am Grenzübergang Basel-Weil bis und mit Basel-Breite. Insgesamt brauchst du dort bis zu einer halben Stunde länger. 20 Minuten obendrauf auf der A3 Richtung Zürich ab Basel-St. Johann-Tunnel bis und mit der Verzweigung Wiese. Dann A3 Richtung Zürich auch noch gerade einmal ab Rheinfelden-Ost bis und mit Eiken. Dort bremst es immer wieder, wie gebaut wird. Die A18 meldet sich, fahrt Richtung Verzweigung Hagenow ab Aersch-Süd bis und mit Rhein nach Nord wird abbauen, genau gleich wie in die Gegenrichtung, ab der Verzweigung Hagenow bis und mit Rhein nach Nord. Dann der Blick noch heute schnell in die Zentralschweiz. Dort habe ich dir vor allem beim Gotthardtunnel Ferienrückreisenverkehr vor dem Tunnel um 3 km stehen, heisst eine gute halbe Stunde, bis dann rein, kannst du dann durchfahren.
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1: Einfach immer noch die beste Geschichte, wie sich Musiker kennenlernen können. Wenn die Jungs von Hertz nämlich fragst, wie ist das denn gegangen? Ja, wir haben uns gegenseitig einen Pub auf die Schnur gegeben. Und dann, echt, so passiert bei einer Pub-Schlägerei, haben sie sich kennengelernt und dann die Hälse gekommen. Eine Riesennummer. Stay! Oh, wenn du mich geschlagen hast, spring doch noch ein bisschen schnell. Gibt es den einen gerade, du musst für die halbe Stunde auch
0: reingehen.
1: J-Lo und David Guetta. Eine Riesennummer, die aktuell dreht und dreht und dreht. Save me tonight, schön, bist mit dabei, let's go!

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1: Am Mittwochnachmittag, so kommen wir im Fall ehrlich gesagt ein bisschen vor. Ist nicht aufgefallen, also die WM-Stimmung von außen, auch mal zumindest so Punkte Anlegung und Flaggen auf Marsch, also die Wimpel, die sie noch an den Autos dran haben, etc. bis jetzt. Naja, immer so semi. Ich hocke da aktuell im Radiostudio mit meinem Ägypten-Fußballtrikot. Stiche fast ein bisschen aus dieser Reihe raus, tanze ein bisschen aus dieser Reihe raus. Trotzdem, Punkte farbenfroh. Finde ich richtig, richtig gerne. Ich denke gerne zurück an das Eröffnungsspiel in Mexiko, weil das war in Mexiko-Stadt, oder? An dieser WM. Dort hat es getatscht. Mariachi-Bands im Stadion, 80.000 Nasen Vollgas. Hier noch irgendwie Shakira Dai Dai gesungen, oder? Schön mit Farben. Zum Beispiel farbigem Rauch in der Mexiko-Flagge. Hier noch Konfetti, noch und noch. Also farbenfroh. Energy hätte die Geschichte nicht können sein.
2: Ja, die Mexikaner, die heisst checken. Es braucht Emotionen, es braucht Leidenschaft, es braucht Freude und auch etwas zu den Fans hinterlassen, wo sie dann auch noch in einem Jahr dran Freude haben und so etwas Wunderbares, was sogar ins Guinness Buch der Rekorde hat geschafft. Ein Weltrekord ist jetzt vor kurzem vorgestellt worden.
1: Es handelt sich dabei um ein Wandbild. Das grösste Wandbild, das es überhaupt gibt. Was ist da drauf und was? Wie kann man das sogar noch zum Leben erwecken? Geben wir heute schnell 5 Minuten.
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0: 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Darum steht außen gross auf nach dem Mittwochnachmittag. Jetzt sind 20 Minuten nach der 3. Auch wenn du vom Shooter absolut vielleicht gar keine Ahnung hast. Fakt ist, du weißt, es geht momentan die WM ab, da in den USA, Kanada und Mexiko. Jetzt allerdings auftrumpfen, weil hast du gewusst, dass in allen Länderflaggen von diesen 48 Mannschaften, die der WM mit dabei sind, alle diese Länderflaggen bestehen aus insgesamt 10 verschiedenen Farben herum. Speziellst wahrscheinlich Gold. Ich habe nachgeschaut, ich bin Spanien und Bosnien und Herzegowina in der Flagge drin. Ja, voilà.
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0: Also ich muss schon zugeben, ich habe die FIFA und auch Gianni Infantino, der Präsident, vor der WM schon ein bisschen belächelt bei diesen Aussagen wie...
5: We can always... The biggest event probably in the history of mankind.
0: Also der grösste Event in der Geschichte der Menschheit ist ja versprochen worden. Ob das bis jetzt geliefert ist worden, das überlasse ich dir da aussen, um ein bisschen genauer einordnen. Fakt allerdings ist, es werden gerade Rekorde gebrochen, auch vor allem abseits vom Spielfeld. Aus der Energy News Redaktion, Luzi Fricker, um was geht's?
6: Ja, bei all dem Negativen, was man über die Fußball-WM erzählt, wegen der Einreisehürden und der Hitze, wegen der Ticketpreise, gibt es eben auch schöne Sachen. Die Stadt La Paz im Nordwesten von Mexiko hat jetzt ganz eine schöne Erinnerung bekommen, was sogar ins Guinness-Buch von der Weltrekord hat geschafft. Oder das Guinness-Buch von der Rekordsammlung, muss ich sagen. Ein neuer Weltrekord ist nämlich aufgestellt worden. Und zwar haben Künstlerinnen und Künstler ein riesen Wandbild gemalt. 630 Quadratmeter. Das ist so gross wie 3 Tennisplätze, wo man sieht, ein bisschen ähnlich optisch wie Berliner Mauer, die Sujet. Aber das Wandbild, das kann man wie zum Leben erwecken. Ist also schon sehr, sehr speziell.
0: Wie zum Leben erwecken? Wie? Was?
6: Also, ich muss einfach das Handy, es ist ein bisschen, wie soll ich sagen, halt in der heutigen Zeit, wenn man das Handy herhebt, auf diesem Bild hat es diverse Tier, Wildtier, schöne Landschaften, schöne Blumen und auch berühmte Fußballer. Und nachher, wenn man ein Sujet scannt, zack, dann fangen die Fußballerinnen und Fußballer plötzlich an zu dribbeln, die Tiere bewegen sich, die Quallen schwimmen, die Rehle fangen zu kumpen. Es ist also auch schon recht, recht cool. Es würde mich gelusten, da in die Stadt herzureisen.
0: Also die Augmented Reality, oder?
6: Das habe ich gesucht, so heisst es auf Neudeutsch, genau. Und das Ziel ist aber auch, dass Fußballerinnen, junge Mädchen, dazu inspiriert werden, eben selber zu shooten mit diesen Sujets, das so richtig lustig machen.
0: Also Frauenfußball, der natürlich grottisch geworden. Also farbiges Ausrufezeichen mit einem gigantischen Wandbild in Mexiko, in La Paz allgemein. Wie farbig dünkt das Turnier besitzen?
6: Ja, es ist halt Vorrunde, aber eben schön, wie zum Beispiel die für das Märli gesorgt haben mit dem 0-0 unentschieden gegen Spanien, dass die kleinen Teams auch jetzt brillieren können. Das ist doch wunderschön. Auch wenn es zu unseren Ungunsten zum Teil ist, das 1-1 gegen Katar. Aber eben, für mich geht es dann richtig los, wenn es weitergeht mit den 16. Finals. Jetzt die Vorrunde, Steigerungspotenzial ist schon da.
0: Oder? Der grösste Event, was in der Menschheit je hat gegeben, hat er versprochen. Der FIFA-Präsident Gianni Infantino. Naja, aber schön ist es mit dem XXL-Wandbild in Mexiko, in La Paz, wo noch die Kamera kannst drauf haben und sich dazwischen sogar noch bewegen.
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0: anderen steht zu der 80s Groove besser als der Miley Cyrus. Gebt ihr mehr Synthie-Pop Midnight Sky. Das ist Energy Downtown am Mittwoch, 17. Juni, 15:30 jetzt.
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0: Und dann orientieren wir uns aber schon richtig Tropennachtmäßig, sprich nicht unter 20 Grad. Spätestens am Wochenende könnte das mal ein Thema werden. Regen? Nein, definitiv nicht. Dafür eben mit viel Sonne maximal Temperaturwerte von 30 bis lokal 38 Grad die Tag.
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0: Genau, das ist gefragt. Aktuell in der Region Zürich-Aargau auf dem Nordring Richtung St. Gallen am Limmataler Kreuz bis mit Zürich-Affolter stehst schon wieder den Rollen auf der Umfahrung Zürich-Ost Richtung Letten zwischen dem Schöneich und dem Milchbucktunnel. Westring schauen wir so noch schnell an Richtung Basel, an Burdorf Nord bis und mit dem Limmataler Kreuz. Dort hat es eben noch getätscht gehabt. Wenn du zufahrst, bitte schon auf die Seite fahren, Platz machen dort Mitte, dass dort Rettungsfahrzeuge durchkommen. Kommt auch noch gerade rein durch das Mittelland jetzt auch wieder ein Stocker gemalt auf der A1 Richtung Zürich ab Kriegstätten bis und mit Lutherbach brauchst du dort länger. Das Basel allerdings, dort, was ist das? Da ist irgendwo der Knüppel drin. Auf der A2 Richtung Basel rein, ab der Verzweigung Hagenow bis mit Basel-Badischer Bahnhof. Stop and go. Dann eine halbe Stunde plus in Gegenrichtung am Grenzübergang Basel-Weil bis mit Basel-Breite. Noch einmal 20 Minuten, jetzt hat es gerade korrigiert, 50 Minuten sind wir jetzt schon auf der A3 Richtung Zürich am Grenzübergang Basel-Saint-Louis bis und mit der Verzweigung Wiese. Da dürfte es sein. A3 St. Johann-Tunnel, Fahrt Richtung Zürich auf der Höhe vom Euro-Airport. Die Fahrt gesperrt. Dann weiter auch noch gerade Richtung Zürich. Kannenfeld, ebenfalls die Fahrt gesperrt. A3 Richtung Zürich, St. Johann-Einfahrt, ebenfalls zu. Dann habe ich noch eine Bauarbeit auf der A3 Richtung Zürich, aber Rheinfelden Ost bis und mit Eiken geht es wegen dem länger. Und die A18 meldet Stau Richtung Verzweigung Hagenow, ab Bärs Süd bis und mit Rheinach Nord. Die Gegenrichtung übrigens so ab der Verzweigung Hagenow bis und mit Rheinach Nord. Viel Geduld hier unterwegs und der gute Sache gleich.
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0: direkt beim Suchen von diesem Knöpfchen. Jetzt dürfen wir schon mal noch einen aufschalten beim Ventilator im Büro oder daheim. So langsam auf, zumindest auf einmal mit. Es ist schon noch ein bisschen kühler. Temperaturen 30 Grad plus bis 38 Grad. Ah, gesagt, selbstverständlich, wir stellen uns darauf ein.
1: Ich freue mich, Glasse essen, ja, in die Ferien gehen, wandern. Ich freue mich, nicht mehr einzucremen mit Sonnencreme, aber wir machen es, weil es ist mega wichtig. Ja, und ich freue mich auch noch sehr, die WM zu schauen. Ich hoffe, dass sie alle einen schönen Sommer haben.
0: Ja, so alles tipptopp. Übrigens, hänge ich aktuell auch gerade beim Verband von Glasse Suisse. Also die, die alle die Glasse, du weißt schon, das alles anschauen. Der Reto Lüchinger zum Beispiel ist der Präsident von Glasse Suisse und sagt so, hey, der wird geschleckt wie nichts.
2: Wenn man so sagt, 5 Liter Glassekonsum pro Kopf pro Jahr, das ist sehr gut. Im europäischen Vergleich allerdings dann doch nur Mittelfeld. So, wenn man so ein bisschen über Grenzen schaut, dann ist überraschenderweise eher sind es die nordischen Länder, zum Beispiel Finnland, wo an der Spitze vom Konsum von Glasse sind, fast 3-mal so hoch wie die Schweiz. Jetzt kann man sich fragen, warum ist das so? Vielleicht, weil sie so lange Sommernächte haben im Sommer, aber definitiv für die Schweiz gibt es da sogar noch Aufholpotenzial.
0: Glasse planen. Morgen um 2, morgen um 3, morgen um 4 kugeln, dann wirst du schnell nachher noch mal auf diesen Rekordzahlen. Wie viel Glasse wird in der Schweiz wirklich verdrommelt jetzt durch den Sommer durch? Und was sagt vor allem deine Lieblingsglassensorte über die aus der Analyse heute am Nachmittag?
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0: hat sie in den frühen 2000er riert, Christina Aguilera, Dirty. Nicht nur mit der Musik, aber auch mit dem provokanten Auftreten. Sagen wir es mal so. 8 Minuten und dann ist es 4 Uhr am Morgen Crew an.
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2: Jetzt ist definitiv klar, wie das die 13. AHV-Rente soll finanziert werden. Eine knappe Mehrheit vom Nationalrat hat entschieden, dass die Mehrwertsteuer ab nächstes Jahr um 0,4 auf 8,5% erhöht wird. Zusätzliche Abgaben bei den Lohnbeiträgen sind damit vom Tisch. Mit dem neuen Mehrwertsteuersatz fließen pro Jahr 1,4 Milliarden Franken in die AHV-Kasse. Das letzte Wort hat allerdings noch das Stimmvolk Ende November. Der US-Präsident Donald Trump kann auch im Genfersee das verbale Säbelrasseln gegen Iran nicht lassen. Zwei Tage vor dem geplanten Rahmenabkommen hat der mittlerweile 80-Jährige am Rand des G7-Gipfels Evio betont, dass die USA Bomben mitten auf die Köpfe der Iraner werden werfen, wenn sie sich nicht benehmen. Zum direkten Treffen in der Schweiz übermorgen will Donald Trump voraussichtlich seinen Vize J.D. Vance schicken. An der Fußball-WM in Nordamerika haben jetzt alle 48 Teams ein Spiel absolviert. Die erste Runde der Gruppenphase wird die Nacht auf morgen ab dem 4 Uhr mit der Partie Usbekistan-Kolumbien abgeschlossen. Deutlich attraktiver sind die Partien von heute Abend. Am 7. Uhr greift Portugal gegen Kongo ins Turnier ein. Und am 10. Uhr kommt es zum absoluten Kracher zwischen dem aktuellen Vize-Europameister England und dem Vize-Weltmeister 2018 Kroatien.
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4: Hey, hey, Energy Downtown Land. Willkommen mit in dieser Hitzewelle drinnen. 30 Grad im Minimum bis lokal 38 Grad in den nächsten paar Tagen angesagt. Der Bund hat sogar Hitzewarnung Stufe 4 von 5 rausgegeben. Also es ist schon ein bisschen aktuell. Ja. Oh, bei mir zeigt es knapp 31 Grad an.

0: heiss dann echt trocken, selbstverständlich, die nächsten paar Tage. Da kommt vielleicht etwas auf uns zu.
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0: Und 2 Minuten nach der 4. Update aus der Region Zürich-Aargau auf dem Nordring Richtung St. Gallen am Limmataler Kreuz, bis du mit Zürich-Affolter wartest. Dann eine Viertelstunde plus auf der A1 Richtung St. Gallen an Befretiken bis und mit Dös. Dort hat es nämlich getatscht. Weiter auf der Umfahrung Zürich-Ost Richtung Letten zwischen dem Schöneich und dem Milchbuchtunnel geht es länger. Auf dem Westring hat es auch getatscht Richtung Basel an Burdorf Nord bis und mit dem Limmataler Kreuz. Stehst du wegen diesem Unfall? Bitte auf die Seite fahren, für ein Gasvertretungsfahrzeug zu bilden, wenn du dort suchen fährst. Dann durch das Mittelland Dürren auf der A1 Richtung Zürich ab Kriegstädten bis mit Lauterbach bis zu einer Viertelstunde oder da länger brauchst du viel Auto auf das Mal unterwegs und selbstverständlich, du weisst, ein Knotenpunkt. Wenn es dort stauen, ja, dann noch in der Region Solothurn Rückstau von der A1 auf die A5 Freude von Biel herkommen. Ab Solothurn Ost wird es schon ziemlich zäh. Dann in der Region Basel die A2 Richtung Basel rein ab der Verzweigung Hagnau bis und mit Basel-Badischer Bahnhof immer wieder bremsen. Eine gute Viertelstunde länger brauchst du in die Gegenrichtung am Grenzübergang Basel-Weil bis und mit Basel-Breite. Dann richtig fies, auch wenn du auf der A3 unterwegs bist, eine Viertelstunde oben drauf, fahrt Richtung Zürich, ab dem Horburg-Tunnel bis und mit der Verzweigung Wiese. Weil bauen wird, brauchst du schon länger auf der A3 Richtung Zürich, ab Rheinfelden-Ost bis und mit Eiken. Achtung, jetzt noch ein Unfall reinkommen. A3, Horburg-Tunnel bis und mit der Rheinrosenbrücke, das heisst, fahrt Richtung Basel. Der zwischen der stehst jetzt auf aktuell anstauen. Also, vielleicht etwas los unterwegs, behalte dich selbstverständlich auf dem Laufenden.
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0: Einmal mehr Donald Trump Mania. Der US-Präsident Skandalnudeln ist ja in Evian zu Gast gewesen, am G7-Gipfel in Evian selber und hat dort unter anderem mal für Ohren gesorgt. Gestern hat er ja der Brigitte Macron, der Ehefrau von Emmanuel Macron, dem französischen Staatspräsidenten insgesamt. Wie lange ist das gegangen? 13 Sekunden lang die Hände geschüttelt. 13 Sekunden lang nichts anderes gemacht, als einfach Pranken geschüttelt, oder? Dann einer kurz darauf hat auch noch Guy Parmelin eher gehabt. Allerdings, wenn er jetzt darauf gehofft hat, dass er mal 13 Sekunden lang einfach die Hand geschüttelt wird, nein, absolut nicht möglich gewesen. Er hat knappe 70 Sekunden Sprechzeit mit dem Donald Trump gehabt, bevor der abgehasselt ist, direkt auf den Flieger. Ich sage so, 70 Sekunden für ein politisches Gespräch zu führen, recht knapp. Gut, aus der Warte von Donald Trump, hey, was willst du mehr? 70 Sekunden lang reden oder 5-mal à la Brigitte Macron einfach die Hand schütteln. You choose you, hä? Hey?

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1: Weil ich heute am Nachmittag und am Abend einfach mal auf die Seite schauen. Weil Energy Downtown macht glücklich. Wie? Mit dem nötigen Sound dazu. Wissenschaftlich zum Beispiel. Wake Me Up von Avicii. Es geht um die

musikalischen Drops. Wake Me Up am Anfang, schon gerade einer drin, so, jetzt langsam aufbauen, dann kommen langsam die Glücksgefühle führen bis jetzt. Ist jetzt wissenschaftlich belegt worden, dass bei der Musik, wenn eben die musikalischen Drops da drin sind, also das Gefälle und dann plötzlich der Beat reinbrätscht, dann schüttet das bei den Menschen Glücksgefühl, Glückshormon aus. Chainsmokers brauchen das zum Beispiel genau gleich. Langsamen Aufbau. Schön minimalistisch gemacht und recht tüferli, aber geht direkt in die Ohr rein. Okay. Da, federt rein, oder? Selbstverständlich alles so ein bisschen

Lean On Major Lazer funktioniert. Und seien wir ehrlich, der König von sämtlichen Musikdrops und guten Laune-Songs. Darüber DJ David Guetta. Bei Titanium mit der Sia, da hat er den Musikdrop ja perfektioniert. Schleicht sich an, er kommt! Dann, wo alle noch die H2O-Kanonen in der Stadion einfach voll losgehen. Ich finde einfach so, weißt du, in der Schweiz haben wir die Mastermind von sämtlichen Musikdrops.

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0: Auftrag so viel mögliches Potenzial braucht bei uns in der Nation. Und das alles wegen dieser WM und dem 1-1, nur dem 1-1 gegen Katar kommt nicht zur Stimmung. Auf Sascha Rufer hat sich am SRF eigentlich den Nagel auf den Kopf gebracht.
1: Das ist hier eine Katastrophe.
0: Vielleicht müssen wir einfach bei den anderen Nationen anschauen, so ein bisschen stimmungsmässig, oder? Dann kommt dann vielleicht bei uns auch noch ein bisschen mehr. Heute Abend.
2: Hey, Portugal! Wegarayu! Weg!
0: Erst mal. Portugal, Ronaldo und Cody. Ich spiele heute Abend neue Chörerschwitze in der Pubs.
3: We love it, we love it, we love it.
0: Also, das WM-Programm selbstverständlich auch mit Energy Downtown. Heute Abend ab der 7. Portugal das erste Mal im Einsatz gegen Kongo. Und ab der 10. dann England gegen Kroatien. Kommt alle Infos über die
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0: dir auf der Stirn zu oder anderen Schweissperlen schon mal.
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0: Aber kein Wunder, bei diesen Hitzewellen, wo wir jetzt drinnen sind, Temperaturen bis zu 38 Grad. Darum, sorry, wer jetzt in die Ferien gegangen ist und dort auf Altschort hergegangen ist, wo momentan einfach geschifft. Liebe Grüße an Santo an dieser Stelle.
2: Hey, ich kann Hitzewellen hier zu uns bitten, dass der Regenwetter ist wirklich mühsam. Schönen Tag zusammen.
0: Nimm einfach wieder zurück. 8 Minuten, dann ist halb 5.
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2: Ich kann dir garantieren, es wird jetzt in den nächsten paar Tagen immer ein bisschen gleich tönen. Hitzewellen, heiss, 30 Grad plus oder so schon jetzt und in den nächsten paar Tagen, je nachdem wo du bist, bis zu 38 Grad angesagt. Und die Sonne tätscht einfach nur einmal oben runter. Oder die Nacht selber, da wird es immer wie wärmer. Morgen haben wir in der frühen Morgenstunde noch so zwischen 16 bis 18 Grad und wir bewegen uns schon richtig 20 Grad und der roben Nachtsmarke.
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2: Viel Geduld ist gefragt momentan. Halbe 5 Update von unterwegs in der Region Zürich vom Nordring Richtung St. Gallen am Limmataler Kreuz bis mit Zürich auf Folterstocken. Dann halbe Stunde plus wegen Unfall auf der A1 Richtung St. Gallen am Brütiseller Kreuz bis mit Winterthur Dös. Dort eben, wie gesagt, nach einem Unfall. Dann auf der A1 Richtung Bern durch den Aargau durch und dort schon am Stau ab Dietikon bis mit der Verzweigung Bierfeld. Dann um Harig Zürich Ost Richtung Letten zwischen Schöneich bis mit dem Milchbucktunnel, wo da maximal Röhl ist. Weiter habe ich in der Westrichtung Basel an Burdorf Nord bis mit dem Limmataler Kreuz. Dort hat es ebenfalls tätscht am früheren Nachmittag. Dort und vor allem bitte ein Gasvertretungsfahrzeug durch die Mitte durchbilden. Dann schauen wir durch das Mittelland. Eine Viertelstunde plus auf der A1 Richtung

0: Tunnel bis mit der Verzweigung Wiese. Dann in Gegenrichtung auch noch eine Viertelstunde oben drauf. Zwischen dem Grenzübergang Basel, Weil bis und mit dem Schweizer Hallentunnel. Dann stehst du aber auf der A3 Richtung Zürich am Horburg-Tunnel bis und mit der Verzweigung Wiese. Auch dort geht es eine gute Viertelstunde länger. A3 Richtung Zürich weiter vorne, dann noch ab der Verzweigung August bis und mit der Verzweigung Rheinfelden. Wie auch zwischen Rheinfelden Ost und Eiken, wo du noch eine Viertelstunde länger brauchst. Dann noch A3 Horburg-Tunnel bis und mit drei Rosenbrücke, also das heisst eigentlich Fahrt Richtung Basel, wo du auch noch länger brauchst. Gerundet hat es einen Unfall gegeben. Da 18 meldet Stau Richtung Verzweigung Hagenau, ab Asch Süd bis und mit Rhein nach Nord, aber eben auch in Gegenrichtung fahrt Richtung das ist die gleiche Richtung, fahrt Richtung Verzweigung Hagenau, sorry, ab Muttens bis und mit der Verzweigung Hagenau. Sonst mittlerweile auch in der Zentralschweiz, wie es angefangen hat mit dem Vorführabendverkehr A14, fahrt Richtung Luzern, ab Gysikerow bis und mit der Verzweigung Rotsee. Ich wünsche dir fast jetzt einen Nerven wieder anzählen und eine gute Klimaanlage da unterwegs.
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0: Komm, gehen wir so schnell so eine Klasse. Jetzt sind noch zweite Runde drin. Oder um der französischen Alizé mit Moi Lolita, den letzten vier Minuten noch recht zu machen. Une glace. Oder ist ein Glas? Scheiße, jetzt weiss ich schon wieder nicht mehr. Fensterunterricht kam im französischen Unterricht. Faktisch, es ist schon einfach viel zu heiß, für irgendwie nachzudenken. Oder? Wir haben Temperaturen bis zu 38 Grad. Da müssen wir jetzt schon mal ein bisschen vorkühlen. Darum, ich habe für das ganze Büro heute auch noch einmal so eine Kiste Glas gekauft. Du musst ja auch ein bisschen schauen, oder? Irgendwie. Also ohne schlechtes Gewissen heute mindestens zweimal in die Gefrier reinlängen. Fakt ist, wir essen ja auch immer wie mehr von diesen Stängelglassen, Gourne, you name it, Gelati, Gelato, der Reto Lüchinger, Präsident vom Schweizer Glassenverband Glasse Suisse.
1: Ja, das wächst tatsächlich, so man kann das vergleichen. So durchschnittlich wächst der Schweizer Glassenkonsum rund um 4% pro Jahr über das langjährige Mittel. Das Wachstum hat sicherlich damit zu tun, dass kein Fisch, so, dass es eine Genusskategorie ist und sich Konsumentinnen und Konsumenten gerne etwas Gutes tun wollen, vor allem im heißen Sommertag. Da profitieren natürlich auch vom Wachstum. Aber am Ende ist es eine Wachstumskategorie und das ist entscheidend für uns. Und darum von der Herstellerseite natürlich bestrebt, auch dann immer wieder die guten Glassen und Innovationen auf den Markt zu bringen.
0: Es wird immer wie mehr geschleckt, aber schön ausgesehen tut es immer noch nicht. Ich probiere es jedes Mal. Ich denke mir jetzt mal, es sieht so doof aus, wenn ich die Glassen schlecke. Oder? So mit der Zunge, so ringsherum, da gehen wieder alle die Gedanken irgendwo her. Aber beißen kannst du auch nicht, das tut dir dann in den Zähnen weh. Oder? Also Fakt ist so oder so. Aufgepasst, nicht nur beim Glassen schlecken, sondern eben auch bei der Auswahl von der Glasse. Es sehen nämlich mehr über dich aus, als wir vielleicht wissen.
2: Vanil, wenn deine Persönlichkeit ein Gewürz wäre, wäre sie Mehl. Dich ladet man an eine Party und ist nicht einmal enttäuscht, wenn du nicht kommst. Falls man überhaupt gemerkt hat, dass du gar nicht gekommen bist. Erdbeer, du bist das Upgrade vom Vanille-Glassentyp. Ein bisschen süßer, ein bisschen lieber, aber genauso langweilig. Immerhin getraust du dich aus deiner Komfortzone, aber dann eben auch nur einen halben Meter. Mango. M in Mango steht für dein Lebensmotto. Mittelpunkt. Genau in dem stehst du nämlich am allerliebsten. Wo andere versuchen, nicht aufzufallen, geniessest du die volle Aufmerksamkeit. Schlumpfglasse. Du bist entweder 8 oder innerlich einfach nie älter geworden. Du kaufst immer noch Überraschungseier, schaust Zeichentrickfilme und lachst sogar über deine eigenen Flachwitze.
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0: also eins kann ich jetzt sagen, es wird schon eine richtig langweilige Angelegenheit, wenn wir das Wetter anschauen von den nächsten paar Tagen. Jetzt sind gerade 10 vor 5.
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0: Mehrere Sachen auf das Mal. Wahrscheinlich hat unsere Radioleitung zwischendurch mal ein bisschen zu heiss. Auf AUV. Schauen wir heute schnell das Wetter eben trotzdem noch eine schnell an. Regenfehlanzeige. Heisst es, ja, auch die Blümchen im Garten, die müssen wir dann von Hang noch einmal tränken. Fakt ist, 30 Grad heute. 30 Grad plus, je nachdem, wo du unterwegs bist, das dann auch noch für die nächsten paar Tage immer wieder das Programm. Bis zu 38 Grad in dieser Hitzewelle, die dann eine punktuell dann eben gemeldet werden. Ey, ich denke, die ganze Zeit die müssen draussen bügeln, wie strub es das in den nächsten paar Tagen wirklich könnte werden. Die Temperaturen, die können nur eine Richtung gegen oben suchen. Oder Nacht suchen, wird es nicht wirklich viel kälter, respektive eben immer wärmer. Wir haben morgen in der frühen Morgenstunde so zwischen 16 bis 18 Grad, je nachdem, wo du unterwegs bist. Und eben gegen das Wochenende, dann nähern wir uns dann nachher an diesen tropischen Angaben, also von 20 Grad plus oder die Nacht. Da überlegst du dir, ob es der Nacht noch so ist, Fenster drauf tun, ob das irgendeinen Sinn macht. Fakt ist, zusammen schwitzen ist ein bisschen einfacher als alleine. Machen wir es.
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0: ist der König Fußball. Schon die WM, das Nerven hier und da schon ein bisschen flattern.
1: Oh mein Gott.
0: So, der ähnlich tönt momentan die Welt von allen Portugal-Fans da draussen. Oder? Portugal greift nämlich in das WM-Geschehen ein. Heute Abend am 7. ist es dann nachher so weit und dann meinen, dann will man natürlich... Portugal, nämlich, wenn wir mal heute schnell den Vergleich machen, eine von den grössten Anteilen, Ausländeranteilen in der Nation, in der Schweiz selber, drittgrösste, hinter Deutschland und Italien, mit knapp 300'000 Menschen, die mit portugiesischen Wurzeln oder Pass eben sogar hier bei uns in der Nation eben leben. Und selbstverständlich, alle die wollen dann nicht zuletzt, auch noch Cristiano Ronaldo, bei seinem letzten grossen Auftritt, grösst wahrscheinlich noch einmal schnell gesehen und der Jubel des
2: Boom! Ah. Das Stadion macht Boom!
0: Boom! Komm jetzt, also die portugiesischen Kommentatoren machen
3: so ein bisschen. Leben Brasil Ronaldo!
0: Was für eine Party! Stell dir vor, was die für eine Party heute Abend würden feiern. Klar ist allerdings, natürlich, die Rollen sind verteilt. Portugal heute im ersten WM-Fight gegen Kongo. Klar, ein Favorit. Hast du die Wettquote angeschaut bei Portugal? Wenn du in Portugal setzt pro Franken, kommst du 1,25 Franken zurück über meinen Sieg. Wenn du auf Kongo setzt und wirklich Mut zeigst, ja, dann gibt es für einen Franken 12 zurück. Aber Cristiano Ronaldo, noch einmal den Auftritt schauen. Oder wuuuuh! 5 Minuten, dann hast du es 5. Guten Rutsch in den Mittwochfeierabend wünsche ich dir. 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
1: Für aber noch Übersicht mit dem Luzi Fricker.
2: Jetzt ist definitiv klar, wie das die 13. AHV-Rente soll finanziert werden. Eine knappe Mehrheit vom Nationalrat hat entschieden, dass die Mehrwertsteuer ab nächstes Jahr um 0,4 auf 8,5% erhöht wird. Zusätzliche Abgaben bei den Lohnbeiträgen sind damit vom Tisch. Mit dem neuen Mehrwertsteuersatz fließen pro Jahr 1,4 Milliarden Franken in die AHV-Kasse. Das letzte Wort hat allerdings noch das Stimmvolk Ende November. Der US-Präsident Donald Trump kann auch im Genfersee das verbale Säbelrasseln gegen Iran nicht lassen. Zwei Tage vor dem geplanten Rahmenabkommen hat der mittlerweile 80-Jährige am Rand vom G7-Gipfels Evio betont, dass die USA Bomben mitten auf die Köpfe der Iraner werden werfen, wenn sie sich nicht benehmen. Zum direkten Treffen in der Schweiz übermorgen will Donald Trump voraussichtlich seinen Vize J.D. Vance schicken. An der Fußball-WM in Nordamerika haben jetzt alle 48 Teams ein Spiel absolviert. Die erste Runde der Gruppenphase wird die Nacht auf morgen ab dem 4 Uhr mit der Partie Usbekistan-Kolumbien abgeschlossen. Deutlich attraktiver sind die Partien von heute Abend. Am 7. Uhr greift Portugal gegen Kongo ins Turnier ein. Und am 10. Uhr kommt es zum absoluten Kracher zwischen dem aktuellen Vize-Europameister England und dem Vize-Weltmeister 18 Kroatien.
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4: So eine Debatte von heute Abend. Schatz, kommst du jetzt ins Bett? Warte, ich will noch die dritte Glasse heute schnell essen. Ich muss vorkühlen. Wird die heisse Angelegenheit werden in den nächsten paar Tagen mit Hitzewellen Temperaturen von bis zu 35 oder 38 Grad sogar. Der Bund warnt ja mittlerweile schon Gefahrenstufe 4 von 5 hat er da gerade erhöht. Und Regen? Nicht in Sicht.
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4: Wir haben 2 Minuten an der 5 aufgepasst in der Region Zürich. Dort natürlich standesgemäß wie jeden Abend stehst du rund um den Gubrist, im Limmataler Kreuz, aber auch im Brütiseller Kreuz. Zusätzlich noch gerade auf der A1 Richtung St. Gallen ab Spreitenbach bis mit Zürich anfällt.

0: immer wieder bremsen, dann weiter auf der Reise Richtung St. Gallen, auch ab Zürich-Ost, bis mit Winterthur Tös. Mittlerweile 3/4 Stunden anstehen, nachdem es ein Tatscht hat. Dann sonst auch auf der A1 Richtung Bern durch den Aargau durch, ab Dietikon bis und mit der Verzweigung Birfeld immer wieder stehen. Gleich auch auf der Umfahrung Zürich-Ost Richtung Letten, zwischen dem Schöneich bis und mit dem Milchbuck-Tunnel. Hat er aber auch, gerade wenn du unterwegs bist, durch das Mittelland durch, die A1 Richtung Zürich ab Kriegstätten bis und mit Herkingen, 4 Stunden oben drauf, dann in die Gegenrichtung, also Richtung Bern, ab Herkingen bis mit Niederbipp immer wieder bremsen. Selbstverständlich, wenn es dort eben puffnet auf der A1, dann stehst du auch im Raum Solothurn, nämlich von Biel her via A5 kommen, ab Solothurn-Ost bis und mit Lauterbach gerade schwierig. Dann aber auch gerade in die Gegenrichtung auf der A5, ab der Verzweigung Brückmoos bis und mit Nidau momentan Stau gemeldet. Gleich auch im Seeland, A6, Lies Richtung Biel, zwischen Lies Nord und Studen, schwierig zum Durchkommen. Die neue Gegenrichtung zwischen Brück und Studen, wo du aktuell gerade stehst. In der Region Basel hat der Lastwagen den Geist aufgegeben. Auf der A2 Richtung Luzern brauchst du mittlerweile 3-4 Stunden länger ab dem Grenzübergang Basel-Weil bis und mit Basel-Breite. Dann eine Gegenrichtung Richtung Basel rein am Schweizer Hallentunnel bis und mit der Verzweigung Wiese 15 Minuten plus. Auf der A3 Richtung Zürich ab dem St. Johann-Tunnel bis und mit der Verzweigung Wiese auch noch eine 4 Stunden plus. Dann geht es länger auf der A3 Richtung Zürich ab der Verzweigung August bis und mit der Verzweigung Rheinfelden. Auch noch gerade ab Rheinfelden Ost bis und mit Eiken 4 Stunden oben drauf. Die 4 Stunden gibt es auch in Gegenrichtung ab der Verzweigung Wiese bis und mit der Dreirosenbrücke. Dort hat es nämlich noch gerade den Stachzahn. Meldet auch schon Stau. Fahrt Richtung Verzweigung Hagnau ab Rheinach Nord bis und mit Basel Süd. Dann auch Fahrt Richtung Grellingen zwischen Rheinach Nord und Ersch Süd. Aktuell schwierig zum Durchkommen. In der Zentralschweiz meldet sich da 14, fahrt Richtung Luzern ab Giesikon-Roth bis und mit der Verzweigung Rothsee. Zusätzlich stehst du noch in der Ostschweiz auf der A1 St. Gallen Richtung Zürich am Rosenbergtunnel bis und mit Winkel. Da haben wir noch ein Pannenfahrzeug. Ey, viel Geduld wirklich. 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
0: Schön, bist du mit dabei. Am Mittwochabend, wo wir ohne schlechtes Gewissen einfach schon noch ein zweites oder drittes Mal eben in Gefrühr die Ruhe reinlängen können, nehmen wir noch eine Schurte so ein Gläschen raus. Hauptsache irgendwie ein bisschen kühl.

ist genau richtig. Die Therapiestunde, die hat jetzt nämlich gerade angefangen. Vergesst mal die Pillen, Salbencreme und so weiter und so fort. Alles, was man machen muss, damit es gut geht, dass du dich gut fühlst, ist bei Energy zuhören. Es geht nämlich um die Musik selber. Die vom Energy Downtown Musikprogramm, die gibt gute Laune. Alles, was es braucht, ist zum Beispiel auch ein Avicii-Song, Wake Me Up, und vor allem der nötige Beat-Drop. Wie der da hier. Es gibt nämlich automatisch gute Laune, und das ist jetzt noch von Wissenschaftlern und Wissenschaftlerinnen genau so eben studiert worden. Musik ist gut und recht, aber gute Laune gibt es nur, wenn der Song so langsam aber sicher aufbaut, bis es dann nachher eben zum sogenannten Drop kommt und der Bass so richtig schön.

Titanium zusammen mit der Sia. Da kommen sie, die Endorphine ausschütten. Also wenn sogar schon die Wissenschaftler das erforscht haben, Beatdrop gibt gute Laune, dann sind wir in der Schweiz nämlich eine Pole Position. Punkt, gute Laune machen mit...

oder einfach ein Lachen ins Gesicht rein. Merci vielmal, Patent Ochsner, merci vielmal der Venus von Wümplitz. Heute Abend, da legen wir mal die Labormäntel an und erforschen die gute Laune musiktechnisch. Alles, was es braucht, ist eben so ein richtig, richtig guter Beatjob. Selbstverständlich liefert ihr schon den nächsten hier. Zum Beispiel, wenn der Alan Walker mit der Ava Max zusammenspannt. Alone. 14 Minuten an der 5.

0: Jetzt einen Duft dazu hätte ich schon mal in der Nase. Jetzt machen wir einfach noch das Geräusch, weil wir ja hier im Radiostudio sind, oder? Machen wir noch tsch, tsch. Grüße an die Grillfront von heute Abend. Das ist Grillieren auf Zeit. Grillieren unter Stressbedingungen. Vor allem, wenn ihr einen am 7. heute Abend schon wieder ready sind und den Portugal-WM-Match schauen. Energy Downtown mit der 4 ab 5 in der Zwischenzeit. Wir hätten dann noch das perfekte Sportupdate.
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0: Der Königstransfer, so heisst die neueste Folge vom Ersatzbankgeflüster. Auf der einen Seite selbstverständlich, weil Millionenbeträge sind hin- und hergeschaufelt worden, auch während der WM von Spielern, die sie verpflichtet wurden. Auf der anderen Seite, Luzi, haben wir eben noch zugeschlagen.
2: Spektakuläre Vertragsverhandlungen haben ihren Abschluss gefunden und wir haben ein neues Mitglied. Für das Ersatzbankgeflüster, der Gückel, einmal darf ich es glaube sagen, hat er gesagt, er heisst Joel Hahn und hat einiges zu gackern gehabt. Sehr spannend.
3: Ja, es hat auch einiges zum Diskutieren gegeben und die Premiere ist glückt, oder?
0: Aus dem Blick-Sport-Team raus, ab sofort mit dabei beim Ersatzbankgeflüster. Gut geschlagen, gut gemetzelt in dieser ersten Ausgabe, die natürlich von der WM geprägt ist. Mit all diesen vier Reihen, mit Schottland, mit all diesen Trinkeskapaden, mit den Südkoreanern. Zwischen ihnen ist ein bisschen geschlägelt worden, zwischen Argentinien und Algerien. Selbstverständlich auch die Leistung von der Schweiz Nationalmannschaft noch einmal analysiert und rausgeblickt und oder Abstecher in die Super League. Sherdan Shaqiri schon gleich mit dem Abgang beim FCB, Fragezeichen, Ausrufezeichen. Alles das, bunter Blumenstrauß, würde uns freuen, würde es reinlassen.
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0: Baschi, Hausbau und Energie, Downtown ist es an diesem Mittwochabend. Nein, gerade der Sänger, der eigentlich tönt, Wasserkarte, wenn es so eine tropische Wasserglasse gibt, die Nico Santa. All time high. Sommersong. Für die Sommerabend selbstverständlich jetzt 8 Minuten vor der halben 6. Da zocken wir noch eine Runde.
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0: Ein ultraintensiver Feierabend steht da. Auf der einen Seite muss sie sich erholen vom Wochenende, zu viel gefestet am Greenfield Festival. Die Luana von Bern auf der anderen Seite bereitet sie sich noch auf 4 Stunden Weiterbildung vor. Sandra aus Wieler, guten Abend zusammen.
3: Hi, guten Abend, hallo.
0: So, Luana, wie heftig kann so ein Festival sein, wenn man eine Woche Ferien muss nehmen?
3: Ja, es war heftig.

0: Wenn ich schlafe, viel Rockmusik.
1: Trinken erwähnen wir erst gar nicht, oder?
0: Ist gescheiter.
1: Sandra, keine Ausreden für heute Abend. Was pfeifst du da noch ein, dass du 4 Stunden dann noch Weiterbildung durch hast?
2: Vielleicht das eine oder das andere, Dextroenergen.
1: Ich drücke euch jetzt schon mal beide Daumen für den heutigen Feierabend und natürlich auch für beim Quizkönig oder eben Quizkönigin von heute Abend zu Kühren 50er vom Outlet King. Die Spiez, die ihr könnt abräumen, 20 Sekunden und die Frage sehr kurz schnell für Sandra. Luana, für dich jetzt noch ein Sound. Ist gut?
0: Okay.
1: Sandra, jetzt hast du von 3 Rad drauf. Nun, dann geht's los.
3: 3, 2, 1, los.
1: Los. Welcher Fußball-Superstar hat letzte Nacht an der WM 3 Goal geschossen?
3: Messi.
1: Richtig,
3: Lionel.
1: Richtig. Von welchem Königshaus hat die Kronprinzessin gerade eine Lunge transplantiert bekommen?
3: Mette.
1: Ja. Königshaus von
3: Norwegen.
1: Wo? Norwegen, richtig. Welcher Bundesrat hat am G7-Gipfel Sevian Donald Trump getroffen?
3: Barmelin.
1: Oh, das stimmt. Wow, Sandra. 3 von 3.
3: Cool.
1: Chapeau. Komm, holen wir Luana wieder zurück in die Leitung. Luana, da musst du fein ein bisschen Gas geben jetzt. Hat er deine 20 Sekunden aber auch. Hast du mir von 3 Rad drauf noch?
0: 3, 2, 1, 0.
1: Let's go. Welcher Fußball-Superstar hat letzte Nacht an der WM 3 Goal geschossen?
0: Weiter.
1: Von welchem Königshaus hat die Kronprinzessin gerade eine Lunge transplantiert bekommen?
0: Großbritannien.
1: Nein, stimmt nicht. Welcher Bundesrat hat am G7-Gipfel Sevian Donald Trump getroffen?
0: Das weiß ich nicht.
1: Der Guy Parmelin. Immerhin 74 Sekunden dürfen wir mit dem Donald Trump reden, bevor der dann wieder auf den Flügel gesäckelt ist. In Norwegen ist ja Kronprinzessin Mette Marit, die eine Lunge transplantiert hat bekommen. Und der Lionel Messi für Argentinien gestern Abend beim 3:0 gegen Algerien 3-mal getroffen. Das hat ein super 3:0 gegeben. Sandra, wie Argentinien, merke ich gerade, hä? Chapeau!
3: Ja, schon mal. Gratulieren.
1: Euch beiden einfach einen schönen Feierabend schon mal.
3: Merci
4: vielmals. Verneiget euch. 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

0: Fick zu nicht perfekt, haben wir einen Mittwoch Feierabend. Monday Morning von der Melanie, Fiona, Energy Downtown ist ein Feierabendsong, ne, gerade. I only want you when you're gone, gone, gone. Ich so nie erwartet habe. David Guetta, Teddy Swims and Tones and I. Gone, gone, gone. Zuerst allerdings müssen wir noch schnell über die Hits von uns reden. 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
0: Die Sonne tätscht oben runter und das kann dir jetzt schon mal sagen, die nächsten Tage non-stop. Sicher eine Woche lang Gefahrenstufe 4 von 5 ja vom Bund ausgerufen worden. Hitzewellen, Temperaturen lokal bis zu 38 Grad anfangs von nächster Woche angesagt sind. Puh, also der Platz in der Badine, der Region dürfte definitiv knapp werden und die Schattenplätzli unglaublich beliebt. Heisst, okay, Regen in Aussicht und auch durch die Nacht durch, wir nähern uns dieser Tropennacht. 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Richtig fies aktuell auch unterwegs. Feierabendverkehr ist ein grosses Thema in der Region Zürich zum Beispiel. Natürlich rund um Gobrist, Brütisel, wie auch Limmataler Kreuz. Zusätzlich noch auf der A1 Richtung St. Gallen, schon ab Spreitenbach bis mit Zürich an Foltern, Stockitz. Dann bis zu 3-4 Stunden länger weiter vorne. Ab Zürich Ost bis und mit Winterthur töst das Ganze nach einem Unfall. Auf der A1 Richtung Zürich, also auf der A1 Richtung Bern durch den Aargau durch. Ab Dietikon bis und mit Aarau Ost mittlerweile eine Viertelstunde, die du länger brauchst. Umfahrung von Zürich, Overstopp, Zürich-Ost Richtung Letten, zwischen dem schönen Eich bis und mit dem Milchbucktunnel. Dann stehst du aber zusätzlich auch noch gerade durch das Mittelland durch. Also schauen wir zuerst auf Bern A1 Richtung Zürich, ab Wankdorf, immer wieder abbremsen, dann weiter vorne, eben durch das Mittelland, ab Kriegstätten bis und mit Herkingen, zu viel Kerren auf das Mal unterwegs, Viertelstunde plus, Richtung ebenfalls, ab Herkingen bis und mit Lutherbach. Und du weißt, selbstverständlich auch, wenn es dort buffnet, dann stehen so Retour immer um Solothurn, vor allem die von der A5 von Biel herkommen, Richtung A1 Wey, ab Solothurn Ost bis und mit Lutherbach, schon schwierig. Geh in Gegenrichtung, fahrt Richtung Biel ab der Verzweigung Brückmoos bis und mit Nidau, wo du da stehst. Dann bleiben wir im Seeland, A6 Richtung Biel von Lies her, ab Lies Nord bis und mit Studen stocken, auch in Gegenrichtung ab Brück bis und mit Studen. In der Region Basel, da meldet sich die A2 richtig, richtig fies dort. Fahrt Richtung Basel ab dem Schweizer Hallentunnel bis und mit der Verzweigung Wiese. Brauchst nämlich jetzt schon eine halbe Stunde länger. In Gegenrichtung, Richtung Luzern, am Grenzübergang Basel-Weil bis und mit Basel-Breite mindestens 3 Viertelstunden länger zuerst mal.

0: Bodensee. Und in der Ostschweiz, dort haben wir noch ein Pannenfahrzeug auf der A1 St. Margrethe Richtung Zürich zwischen Neudorf und Kreuzbleiche. Längt.
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0: Die Dante ist da für dich. Wir tun noch schnell ein bisschen nachtupfen oder je nachdem, wo Deo nachsprayen. 20 vor 6 jetzt.
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0: Wenn das Energy Musikprogramm 1 zu 1 auf Petrus schaffen könntest, ab heute dann
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0: Du musst in diesen Tagen einfach zwei Raumwohnungen halt haben. 36 Grad und es wird noch heißer. Es ist wahnsinnig, der Schweiß treibt einem raus. Es könnte nämlich meteorologisch und noch historisch passieren. Energy-Reporter Luzi Fricker.
3: Ja, und wie? Laut Daten von Meteo News gibt es einen veritablen Steigerungslauf in den nächsten Tagen, wo verschiedene Hitzerekorde geknackt werden könnten. So soll es am Freitag schon bis 34 Grad werden, am Samstag bis 36 Grad oder am nächsten Montag, je nach Region sogar, bis 38 Grad. Also der Bund hat sogar Gefahrenstufen 4 von 5 rausgegeben.
0: Ja, absoluter Wahnsinn. Was sind denn bis jetzt so die Rekordmarken?
3: Also der Rekord in der Deutschschweiz, der ist schon ein Zeitchen her. Am 27. Juni 1947 ist das Basel mit knapp 37 Grad bis jetzt am heißesten gewesen. Der Rekord für Zürich liegt bei knapp 36 Grad und datiert aus dem Juni 2003 und vor 7 Jahren ziemlich genau ist der Rekord zu Bern geknackt worden. Verhältnismäßig fast schon kühl. 2003 und vor 7 Jahren ziemlich genau ist der Rekord zu Bern geknackt worden. Verhältnismäßig fast schon kühl mit 34,5. Der absolute Schweizer Rekord hat es auf der Alpen Südseite gegeben. Am 11. August, dann im Hitzesommer 2003, ist Rono sage und schreibe 41,5 Grad im Land. Man kann also sagen, auf der Alpen-Nordseite bei uns dürften die Rekorde purzeln, im Süden ändern nicht.
0: Also wir lechzen schon jetzt nach Abkühlung. Ist da etwas in Anmarsch?
3: Ich würde noch so gerne irgendetwas zaubern, aber wirklich nicht in Sicht, laut den Meteorologen. Voraussichtlich geht es noch die ganze nächste Woche im gleichen Stil weiter. Grund ist die sogenannte Omega hoch und dort werden die heißen Luftmassen wie eingeklemmt und die kühle Luft, die gerne rein will, kann das nicht umschiffen Europa. Aber in der Nacht gibt es noch Gelegenheit, um sich ein bisschen zu erfrischen. Bis am Sonntag ist es noch angenehm kühl mit unter 20 Grad, aber eben die Betonung ist auf noch. In der Nacht auf den Dienstag, dort wird die Europanacht erwartet. 23 Grad.
0: Ach, hast du noch irgendwie einen Tipp zum Abkühlen? Was machst du aber?
3: Also meine liebe Schwiegermutter, Marianne, hat mir so ein schönes Kältetuch gegeben, das man unter einem Wasserhahn kann tun kann und dann ausdrehen. Dann ist das wirklich um ein Haus kann man es legen. Mindestens eine Stunde wunderbar kühl, tut den ganzen Körper abkühlen, also das ist ein ultimativer Tipp.
0: Mein Tipp, ich lebe ja sowieso jetzt dann einfach durch Nacht durch mit der WM, geht ja das gerade perfekt auf. Fakt ist, in den nächsten paar Tagen, die Schweiz wird schwitzen. Willkommen in den Fängen von der Hitzewelle.
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0: Boah, das dürfte heute wieder ein Hit werden vor dem Fernsehen. Egal ob Public Viewing oder daheim, wenn es klebt mit den kurzen Hosen auf dem Kunstleder, yeah!
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0: Ist halt einfach so mit dieser Hitze, die wir momentan haben. Bei mir zeigt es so immer noch Temperaturen von um die 31 Grad von außen an. Und eben, wie gesagt, es wird jetzt einfach nicht mehr kühler, vor allem durch den Tag durch. Die werden vom Morgen bis am Abend einfach heiß und das ist heiß, kann ich eigentlich sagen. Also das heisst, Steigerungslauf temperaturmässig. Morgen durch den Tag, da sind wir bei so 33 Grad. Kurz vor dem Wochenende erreichen wir schon 35 Grad auf der Alpen-Nordseite. Und eben, auf dem Ende zu absoluten Hitzetag, weil dann könnte sogar Rekorde purzeln. Wir reden dann von bis zu 38 Grad. Tipps, wie man sich irgendwie abkühlen kann. Ob man Luzi aus der Energy News Redaktion sein Kältetüchlein nachnehmen will oder so wie ich einfach durch die Nacht durchleben und sich einfach der WM vollkommen ergeben, dass bei wenigstens dann nachher ein bisschen angenehmeren, kühleren Temperaturen, das sagt er dir überlassen. Fakt ist aber auch, auch durch die Nacht durch wird es immer wie wärmer. Kommt ja auch nicht mehr regnen oder so. In der Nacht auf morgen zum Beispiel 16 bis 18 Grad. Gegen Ende Woche sind wir dann schon hart an der Tropennacht dran.
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0: Schön, der Waschecht beweist, dass Grösse aber wirklich nicht alles ist. Energy Downtown um 10 Minuten vor der 6. Letzte Nacht, da hat der Kleinste der grösste Zauber gemacht. Lionel Messi an der WM mit 3 Goal für Argentinien. Nur gerade 1,70 gross. An diesem Sonntag, da gibt es einen, der noch kleiner ist und noch mehr für romantische Zauber sorgt. Bruno Mars. Heim hat er 65 Grad mal.
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0: Jawohl, wir schicken dich nämlich zum Bruno Mars, wollte ich sagen, aber wir müssen natürlich auch stilecht, getreuecht Frankreich und Paris sagen. Bruno Mars! Mega-Gig mit dir und deiner besseren Hälfte. So ist es richtig. Und das da, die ganze Szene, Punkte Romantik auf der Palette drauf, hey, das wissen wir auch. I Just Might, die aktuelle Nummer von Bruno Mars, läuft auf und ab. Früher allerdings noch ein Schnulziger gewesen, so mit not Just The Way You Are. Dürfte die 10 oder andere Perli da aussen als Perli-Song haben. Ich fange ja Granaten ab. Grenade von Bruno Mars und wahrscheinlich die meisten Hochzeitsanträge überhaupt hat es gegeben. Dort, wo er extra noch die Hochzeitsglocke hat, lässt mich. Bruno Mars, der Typ, der kann Romantik und du sollst das erleben an diesem Sonntag. Wir schicken dir zusammen mit TGW Lyria und Railtour eben auf Paris, die Stadt der Liebe zum Bruno Mars. Alles, was du musst machen, ist eine Nachricht schicken. Wie wichtig ist denn Bruno Mars in deiner Beziehung, so wie der Ramon?
2: Ich und meine Verlobte haben uns zusammen zum Bruno Mars Song verlobt und zwar ist es wirklich tatsächlich zu Marry Me gewesen, wunderschön auf dem Sentis oben haben wir das, also habe ich das so geplant gehabt und wir würden uns mega, mega freuen, wenn wir die Chance könnten nutzen und könnten das Konzert von ihm gehen und dann noch in Paris. Wow, das wäre mega, mega cool. Ich wünsche euch ganz, ganz einen schönen Tag und vielleicht hört man sich später nochmal.
0: Danke vielmals. Du kannst ebenfalls mitmachen. Deine Story, Punkto Romantik und Bruno Mars.
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0: Und mit der Klick küren wir die morgen am Mittag zum Gewinner oder Gewinnerin.
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0: funktioniert am Mittwochabend. Schön, bist du mit Energy Downtown.
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0: Der ist der Luzi Fricker.
2: Für das geplante Treffen für ein Ende des Krieges zwischen den USA und dem Iran übermorgen auf dem Bürgerstock wird die Kantonspolizei Nidwalden mit einem riesigen Armeeaufgebot unterstützt. Der Bundesrat hat heute für 2000 Soldaten, die im Einsatz stehen, grünes Licht gegeben. Weiter wird der Luftraum in einem Radius von fast 50 km rund um den Bürgerstock eingeschränkt. Die SRG hat heute bekannt gegeben, wie sie konkret nächstes Jahr sparen will. Bis 2029 müssen 270 Millionen Franken eingespart werden, davon 80 Millionen nächstes Jahr. Bei der SRG-Direktorin Susanne Wille heute erklärt, werden 95% vom Geld in Bereichen gespart, wo das Fernsehpublikum gar nicht merkt. So werden beispielsweise Führungspositionen abgebaut oder Büroflächen verkleinert. Bei der südkoreanischen Fußballnazi herrscht Spionagealarm. Wie verschiedene Medien berichten, ist das Team von einer Drohne ausspioniert worden. Mit Hilfe vom mexikanischen Militär konnte das Signal gestört werden. Daraufhin ist die Drohne abgestürzt. Das Fluggerät konnte flüchten. Was mit den Aufnahmen passiert ist, ist nicht klar. Als nächstes trifft Südkorea in der Nacht auf einen Freitag ausgerechnet Gastgeber Mexiko.
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0: Da kannst du so easy und getrost am Feierabend noch heute schnell. Einfach mal schön arschbombenmässig in den Abend rein. Temperaturen immer noch bei um die knapp 30 Grad. Und die nächsten paar Tage dann sowieso Regen. Jetzt.
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0: 2 Minuten nach der 6 Uhr mit der Energy-Verkehrskarte. Dann ist dort schnell aktualisieren. Dort haben wir nämlich die aktuellen Meldungen getroffen. Achtung für alle die, die in der Region Zentralschweiz unterwegs sind, auf der A2 Richtung Luzern, ab Sempach bis mit Rotenburg, haben wir Gegenstände auf der Fahrbahn. Wenn wir dann noch gerade in der Zentralschweiz bleiben, dort auch Meldung A14, Zug Richtung Luzern, zwischen Giesikerrot und der Verzweigung Rotsee, aktuell gerade am Stauen. Sonst an der A2 Gotthard Richtung Basel, zwischen Hergiswil und Emmen-Süd, dort stehst du genau gleich momentan gerade an. In der Region Zürich-Aargau, dort sowieso rund um den Gubrist, Limmataler und Brütisellkreuz, wo du stehst. Zusätzlich aber auch durch den Aargau auf der A1 Richtung Zürich, ab Aarau West bis mit Aarau Ost immer wieder bremsen. Auf der A1 Richtung St. Gallen, zuerst ab Dietikon bis mit Zürich-Affoltern immer wieder bremsen. Weiter vorne kommst du fast gar nicht mehr durch. In die gleiche Richtung, ab Zürich Ost bis mit Winterthur Döst, da stehst du nämlich nach einem Unfall bis zu 3/4 Stunde immer noch an. Dann schauen wir noch gerade auf der A1, Fahrt Richtung Bern, durch den Aargau noch einmal, ab der Einfahrt Spreitenbach bis und mit Aarau Ost, auch noch einmal, eine gute Viertelstunde oben drauf. Wenn du Zürich umfahren willst, dort ab der Verzweigung Zürich Ost Richtung Letten, zwischen Schöneich bis und mit dem Milchbuchtunnel, gibt es ziemlich Zeit, um durchzukommen. Dann habe ich auch noch durch das Mittelland durch, also zuerst mal zu Bern auf der A1, Richtung Zürich zur Stadt, aus ab dem Wankdorf bis und mit Schönbühlstall. Dann weiter vorne durch das Mittelland, ab Wangen an der bis und mit Herkingen auch noch einmal 10 Minuten plus. In Gegenrichtung an Bönsingen bis und mit Niederbipp Stop and Go und halt immer noch im Raum Solothurn Rückstau auf die A5 für alle die, die Richtung A1 suchen wollen. Seeland verstopft, der A6 Lies Richtung Biel zwischen Lies Nord und Studenstein, wie auch in Gegenrichtung zwischen Brück und Studen selber. Region Basel, die A2 Richtung Basel rein am Schweizer Allentunnel bis und mit Basel-Badischer Bahnhof 20 Minuten plus. Dann in Gegenrichtung am Grenz Übergang Basel-Weil bis und mit der Verzweigung Hagenau ebenfalls gerade schwierig, wie auch dann ab dem Schweizer Hallentunnel bis und mit der Verzweigung Augst. A3 auch verstopft Richtung Zürich, ab dem St. Johann-Tunnel bis und mit der Verzweigung Wiese, 4 Stunden plus Richtung Zürich, dann aber auch noch gerade ab der Verzweigung Augst bis und mit der Verzweigung Rheinfelden immer wieder bremsen. Durchschnaufen! Ja, Wahnsinn!
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0: Wollen wir das Beste einfach so zusammenbringen. Gell? Ich 1988 dann mal auf die Welt gekommen. Für mich sind so die frühen 2000er Nummern einfach so die, die ich dann im Ausgang richtig geil. Taya Cruz und Ludacris. Meine ganz persönlichen Teenager-Helden. Break your heart in dieser halben Stunde anfangen, tun wir allerdings. Mit Stuff. Musiksachen aus dem deutschsprachigen Raum aus Deutschland, die aber Englisch überkommt. Leonie, don't worry, schön bist du mit dabei.

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0: der erste Badin der Nation wird jetzt schon wieder der dichte Stress ausgerufen. Logisch, heisse Temperatur in diesen Tagen. Irgendwie wollen wir uns ja abkühlen. Warum? Nicht nur eine Schurte schnell einfach in die Tiefkühler reinlängen. Der Torte, kommt so ein Glas liegt jetzt noch drinnen. Wir sind alles kleine Schleckmühler, haben wir heute in der Show rausgefunden. Der Reto Löchinger ist Präsident von Glace Suisse und Weiss. Nehmen wir gerne.
1: Wenn man so sagt, 5 Liter Glacekonsum pro Kopf pro Jahr, das ist sehr gut. Im europäischen Vergleich allerdings dann doch nur Mittelfeld. So, wenn man so ein bisschen über Grenzen schaut, dann ist überraschenderweise eher die nordischen Länder, zum Beispiel Finnland, wo an der Spitze vom Konsum von Glace sind, fast 3-mal so hoch wie die Schweiz. Jetzt kann man sich fragen, warum ist das so? Vielleicht, weil sie lange Sommernächte haben im Sommer, aber definitiv für die Schweiz gibt es da sogar noch Aufholpotenzial.
0: Ja, die Finnen haben wahrscheinlich auch einfach eine kleine Schmerzgrenze oder respektive dann ist es schnell von innen gegen rauskühlen. Oder? Da sind wir ein bisschen abgekehrt, vielleicht ja. Fakt ist einfach auch, aufpassen, wo du herlängst in diesem Glasbach, weil je nach Sorte, da verratest du mehr über dich selber, als du vielleicht lieb bist.
2: Vanille. Wenn kein Gewürz wäre, wäre sie Mehl. Dich lädt man an eine Party und ist nicht einmal enttäuscht, wenn du nicht kommst. Falls man überhaupt gemerkt hat, dass du gar nicht gekommen bist. Erdbeer. Du bist das Upgrade vom Vanille-Glasse-Typ. Ein bisschen süßer, ein bisschen lieber, aber genauso langweilig. Immerhin getraust du dich aus deiner Komfortzone. Aber dann eben auch nur einen halben Meter. Mango. M in Mango steht für dein Lebensmotto. Mittelpunkt. Genau in dem stehst du nämlich am allerliebsten. Wo andere versuchen, nicht aufzufallen, geniessest du die volle Aufmerksamkeit. Schlumpfglasse. Du bist entweder 8 oder innerlich einfach nie älter geworden. Du kaufst immer noch Überraschungseier, schaust Zeichentrickfilme und lachst sogar über deine eigenen Flachwitze.

0: musikalische Untermalung für die Sommer 2026. Energy, Downtown Bass. Life is better in Flipflops. Ja. Hauptsache, es küdelt noch irgendwie so ein bisschen unten rein, oder? Vor allem, wenn du noch auf dem Balkon raus stehst, irgendwo auf der Terrasse die Grill angeschmissen hast, oder? Wir sind deine Feierabend-Buddies, auch in sportlicher Hinsicht.
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0: brutal viel Mut braucht das, oder? Wenn jetzt wieder am Feierabend heute schnell den Badi-Abstecher gemacht hast, 10 Meter Sprungbrett und Hang auf, wenn du es schon gemacht hast in dieser Saison.
1: Super, ist wieder Badi-Wetter.
0: Ja, und sonst können wir einfach auf der Liegewiese chillen. Ist ja auch gut. Fakt ist, in der Badi in der Nation ein Kessel gerade.
2: Das wäre 40 Franken, bitte.
0: Aha. Twint noch kein Thema.
2: Das kann es dicken. Ah. Und 10 Franken und 50. Merci.
0: Danke.
2: Viel Vergnügen.
0: Merci.
2: Grüezi. Einmal. 8 Franken.
0: Ja, es kesselt in den Badinnen von der Nation. Energy Downtown mit dir in diesem Sommerabend unterwegs. 9 Minuten und dann ist es 6:30.
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0: paar Tage viele da aussen.
1: Oh Mann!
0: Ziemliche Challenge werden. Andere sagen sich einfach so, warum? Geil! Party Saison Abo einfach gerade lösen, die Hitzewelle.
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0: Macht schon jetzt eine Schlagzeile neben die Hitzewellentemperaturen von aussen immer noch bei um die 30 Grad rum. Und es geht genau so weiter. Wie gesagt, anfangs nächste Woche bis zu 38 Grad an exponierten Lagen. Der Bund, der schon Gefahrenwarnungen rausgibt. Dort sicher dann nachher ein bisschen drauf schauen, genug trinken, Sonnencreme nicht vergessen. Du weißt genau, wie das läuft, oder? Fakt auch, Regen nicht in Aussicht. Und auch die Nacht durch. Wir sind ja schon gleich mal bei diesen Tropennächten, die wir ankommen.
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0: Halb 7 Update von unterwegs. Da ist es auch immer noch nicht ausgestanden. Der Feierabendverkehr, der hat sich gezeigt in der Region Zürich-Aargau, zum Beispiel auf der A1. Wenn du Richtung Zürich unterwegs bist, ab Aarau West bis und mit Aarau West immer wieder bremsen. Dann sowieso weiter auch noch auf der A1 Richtung St. Gallen, ab Dietikon bis und mit Zürich-Affoltern immer wieder maximal rollen. Um den Gubrist herum, rund um das Brütiseller, wie auch das Limmatalkreuz dort stehst, zusätzlich oder oben drauf noch auf der A1 Richtung St. Gallen, ab Zürich Ost bis und mit Winterthur durch, immer noch plus 40 Minuten. Wegen einem Unfall. Dann habe ich dir den Nordring und dort hat es gerade getatscht, fahrt Richtung Bern. Dort ab Zürich-Seebach bis und mit dem Katzensee-Tunnel aktuell gerade fahrt es anstauen. Dann auch noch gerade A1 Richtung Bern, ab Zürich-Affolter bis und mit dem Limmatalkreuz eben immer. Auch wenn der Stadt schon fahren, Zürich-Ost Richtung Letten, ab dem Schöneich bis und mit dem Milchbucktunnel schwierig zum Durchkommen. Oben drauf, auch wenn du auf der A3 unterwegs bist, Richtung Chur warst, ab Niederurner bis und mit dem Grenzertunnel. Zusätzlich habe ich dir dann auch noch gerade, da kommen wir laufend immer weitere Sachen rein. Was ist denn da los? Westring Richtung Basel, Burdorf Nord bis mit dem Limmataler. Der hat getatscht, aufpassen, Gasvertretungsfahrzeug bilden, wenn du dazu fährst. Auch noch ein Unfall zu Bern auf der A1 Richtung Zürich, ab Kirchberg bis und mit Kriegstätten der Teilabschnitt sogar gesperrt. Noch ein Tieranhänger umgekippt. Mann, und dort selbstverständlich schauen wir immer wieder mit einem Auge drauf. Dann auf der A1 Richtung Zürich und durch das Mittelland anfangen an der Aare bis und mit Herkingen noch einmal gute 10 Minuten plus. Zu Basel, 4 Stunden plus auf der A2 Richtung Basel rein, am Schweizer Allentunnel bis und mit Basel-Badischer Bahnhof. Dann aber auch auf der A2 Richtung Luzern ab der Verzweigung Wiese bis und mit Basel-Breite immer wieder bremsen. Gilt auch weiter vor am Schweizer Allentunnel bis und mit der Verzweigung August. Da 3 Stau Richtung Zürich am St. Johann-Tunnel bis mit der Verzweigung Wiese, 4 Stunden plus, weiter vorne auch noch einmal bremsen, ab der Verzweigung Augst bis mit der Verzweigung Rheinfelden. In der Zentralschweiz immer noch da 14, Richtung Luzern, ab Giesikenrot bis und mit der Verzweigung Rotsee und in der Ostschweiz 4 Stunden plus auf der A1 St. Margrethe Richtung Zürich, ab Neudorf bis und mit Kreuzbleiche. Jo, viel Geduld, hä?
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0: Einsatz.
1: Portugal ist der Beste. Beste Portugal!
2: Also Portugal ziemlich sicher. In 20 Minuten geht's los. Die Frage ist einfach mit oder ohne Cristiano Ronaldo.
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2: Hallo, noch heute schnell die Aufstellung führen von heute Abend. Könnte es sein, dass der Ronaldo von Anfang an, wahrscheinlich ja nicht, oder? In den Fußballkreisen sagen wir, doch! Offenbar soll der Ronaldo von Anfang an spielen in der Partie gegen Kongo. Überrascht mich jetzt selber, aber die Fans...
1: Ronaldo!
2: Die wollen natürlich heute Abend Grund haben zum Feiern.
4: Leben Brasil Ronaldo!
2: Abgeht auf einem portugiesischen Fernseher oder Radio, oder? Absoluter Wahnsinn. Cristiano Ronaldo. Und einfach zum Sagen, ich meine, das wird auch in der Schweiz zum absoluten Tollhaus werden. Portugal ist gemäss Anteilen an ausländischer Bevölkerung mit 300'000 Platz 3 hinter Deutschland und auch Italien. Also da wird hier irgendwie, haben wir Fanpotenzial, nicht nur Fans, sondern eben auch Partypotenzial. Wenn es ein Sieg heute Abend gegen Kongo auf die 9, dann auch noch endlich im Einsatz. Ja. Die Engländer, die sind jetzt nämlich schon Pups ziemlich am Beschlag genommen. Und die sind ja guten Mutes.
5: Fan for England, so definitely come on England for tonight. I believe that they can do anything, so they've got to come home with a win tonight, haven't they?
2: Aber auf der anderen Seite eben auch der mehrmalige respektive Finalist Kroatien.
6: Hey, der Hrvatska.
2: Also, England gegen Kroatien auf die 9. Abpfiff, respektive auf die 10. heute Abend Abpfiff. Am 7. geht's los zwischen Portugal und Kongo. 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

0: weitere hey. Minute 20 emotionalen Support für euch, die heute im Grill kämpfen.
1: Das Würstchen einfach schon wieder zwischen Grillrost oben runtergefallen ist. Rachel Platten, Fight Song, Energy Downtown. Für Abend im Griff, am Mittwoch, jetzt geht es 10 Minuten vor der 7.
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1: Für das geplante Treffen für ein Ende des Krieges zwischen den USA und dem Iran übermorgen auf dem Bürgerstock wird die Kantonspolizei Nidwalden mit einem riesigen Armeeaufgebot unterstützt. Der Bundesrat hat heute für 2'000 Soldaten, die im Einsatz stehen, grünes Licht gegeben. Weiter wird der Luftraum in einem Radius von fast 50 km rund um den Bürgerstock eingeschränkt. Die SRG hat heute bekannt gegeben, wie sie konkret nächstes Jahr sparen will. Bis 2029 müssen 270 Millionen Franken eingespart werden, davon 80 Millionen nächstes Jahr. Wie die SRG-Direktorin Susanne Wille heute erklärt, werden 95% vom Geld in Bereichen gespart, wo das Fernsehpublikum gar nicht merkt. So werden beispielsweise Führungspositionen abgebaut oder Büroflächen verkleinert. In diesem Augenblick greift einer der Mitfavoriten in die Fußball-WM ein. Portugal trifft in seinem ersten Gruppenspiel zu Houston auf Kongo. In der Startformation ist der 41-jährige Superstar Cristiano Ronaldo. Es ist der 23. WM-Match in der Karriere des CR7. Damit ist er zusammen mit der italienischen Verteidigerlegende Paolo Maldini auf Rang 4 der ewigen besten Liste. Am 10. wird der Kracher England-Kroatien abpfiffen.
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3: Also wenn du mich fragst, ist es immer noch ein Abwägen. Ob du im Karren die Klimaanlage abschalten und einfach die Fernseher ob durch den Fahrtwind schon genug kühlt. Naja, es ist und bleibt einfach ein Tag. Wir sind in dieser Hitzewelle drin. Temperaturen von 30 Grad plus. In den nächsten paar Tagen könnte es sogar lokal bis zu 38 Grad geben. Wir schwitzen uns zusammen ein und ab. Übrigens, oder die Nacht durch. In der Nacht auf morgen geht Temperaturen noch ein bisschen zurück, 16 bis 18 Grad lokal, aber eben, wir bewegen uns auch dort auf tropische Nächte zu.
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3: Ja, da brauchen wir heute Abend definitiv noch ein bisschen längeren Schnuff. Jetzt 2 Minuten nach. Der 7 in der Region Zürich hat einen Unfall gegeben auf der A1 Richtung St. Gallen zwischen Frediken und Winterthur. Dort stehst du immer noch an. Dann auf dem Nordring Richtung Bern zwischen Zürich-Seebach und dem Katzensee-Tunnel, wo du stehst, nach eben einem Unfall. Noch schlimmer allerdings die Situation aktuell gerade in der Region Bern. A1 fährt Richtung Zürich schon ab Schönbühl bis und mit Kirchberg geht eigentlich nicht mehr. Grund ist, ab Kirchberg bis und mit Kriegstätten ist der Teilabschnitt gesperrt nach einem Unfall mit einem Tieranhänger, der noch umgekippt ist. Falls du durch musst, bitte weiträumig umfahren. Dann weiter auch noch auf der A1 Richtung Zürich nochmal ein Unfall durch das Mittelland am Wangen an der Aare bis und mit Dönsingen. Geht es auch noch eine gute 10 Minuten länger. Viel Geduld und eine grosse Karre.
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3: Ah ja, der richtig geile Sound für den heutigen Feierabend auf die Seite. Auf der einen Seite Kalifornien mit israelischem Background hier. Temper City. Self-Aware heisst die Nummer und ist vom renommierten Rolling Stones Magazin, einem von der grössten Musikmagazin, gerade zu einem von der grössten Songs vom Jahr 2026 bis jetzt gekürt worden. Selber Kürung durchgeführt in diesem

Mon Amour, Riesennummer, inoffizielle Schweizer Nazi-Hymne für die WM. Die haben ja vor ein paar Tagen das letzte Grundstadion für den Sommer 27 komplett ausverkauft. Wenn nicht so lange mal warten, lasst heute Abend einfach Energy Downtown. Schön, bist du mit dabei.

0: bigger, better Fußball-WM. Wir schauen Richtung USA seit ein paar Minuten. Ja, dort Portugal gegen Kongo am Shooten. Energy in der Hand haben wir sogar 10 Minuten nach der 7. WM, die schon im Vorfeld für viel Furore gesorgt hat, auch jetzt nicht zur Ruhe kommt und trotzdem auch mal die positiven Ausrufezeichen dürfen genannt werden.
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0: Also ich muss schon zugeben, ich habe die FIFA und auch Gianni Infantino, der Präsident vor der WM, schon ein bisschen Aussagen wie...
4: We can always... The biggest event... Probably in the history of mankind.
0: Also der grösste Event in der Geschichte der Menschheit ist ja versprochen worden. Ob das bis jetzt geliefert ist worden, das kann ich dir da aussen zum ein bisschen genauer einordnen. Fakt allerdings ist, es werden gerade Rekorde gebrochen, auch vor allem abseits vom Spielfeld. Aus der Energy News Redaktion, Luzi Fricker, was geht's?
5: Ja, bei all dem Negativen, was man über die Fußball-WM erzählt, wegen der Einreisehürden und der Hitze, wegen der Ticketpreise, gibt es eben auch schöne Sachen. Die Stadt La Paz im Nordwesten von Mexiko hat jetzt ganz eine schöne Erinnerung bekommen, die sogar ins Guinness-Buch der Weltrekord hat geschafft. Oder das Guinness-Buch der Rekord, so muss ich sagen. Ein neuer Weltrekord ist nämlich aufgestellt worden. Und zwar haben Künstlerinnen und Künstler ein riesen Wandbild gemalt, 630 Quadratmeter. Das ist so gross wie drei Tennisplätze, wo man sieht, ein bisschen ähnlich optisch wie Berliner Mur, die Sujet. Aber das Wandbild, das kann man wie zum Leben erwecken. Das ist also schon sehr, sehr speziell.
0: Wie zum Leben erwecken, wie was?
5: Also ich muss einfach das Handy, es ist ein bisschen, wie soll ich sagen, halt in der heutigen Zeit, wenn man das Handy herhebt, auf diesem Bild hat es diverse Tiere, Wildtiere, schöne Landschaften, schöne Blumen und auch berühmte Fußballer. Und nachher, wenn man ein Sujet kennt, zack, dann fangen die Fußballerinnen und Fußballer plötzlich anfangen dribbeln, die Tiere bewegen sich, die Quallen schwimmen, die Rehli anfangen zu kumpen. Es ist also auch schon recht, recht cool. Es würde mich gelusten, da in die Stadt herzureisen.
0: Also die Augmented Reality, oder?
5: Das habe ich gesucht, so heisst es auf Neudeutsch, genau. Und das Ziel ist aber auch, dass Fußballerinnen, junge Mädchen, dazu inspiriert werden, eben selber zu shooten mit denen Sujet, das, ja, das so richtig lustig macht.
0: Also Frauenfußball, der natürlich gross verankert ist worden. Also farbiges Ausrufezeichen mit einem gigantischen Wandbild in Mexiko, in La Paz allgemein. Wie farbig dünkt die das Turnier besitzen?
5: Ja, es ist halt Vorrunde, aber eben schön, wie zum Beispiel Kap Verde, die für das Märchen haben gesorgt mit dem 0-0 unentschieden gegen Spanien, dass die kleinen Teams auch jetzt können brillieren. Das ist doch wunderschön. Auch wenn es zu unseren Ungunsten zum Teil war, das 1-1 gegen Katar. Aber eben, für mich geht es richtig los, wenn es weitergeht mit den 16. Und final sitzt die Vorrunde. Steigerungspotenzial ist schon da.
0: Der grösste Event, was in der Menschheit je hat gegeben, hat er versprochen. Der FIFA-Präsident Gianni Infantino. Naja, aber schön ist es. Mit dem XXL-Wandbild in Mexiko, in La Paz, wo noch die Kamera kannst drauf haben und sich dazwischen sogar noch bewegen.
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0: tönt, wie die Sommersonne aktuell von außen einfach scheint. So easy, das ist Olivia Dean bei Energy Downtown 20 ab 7. Und wenn wir uns heute schnell ein bisschen Deo noch oder vielleicht sogar schon das T-Shirt wechseln.
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0: Wenn das Energy Musikprogramm 1 zu 1 auf Petrus schaffen könnte, ist abwälzen, dann
2: 36 Grad und es wird noch heiß.
0: Du musst in diesen Tagen einfach zwei Raumwohnungen halt haben. 36 Grad und es wird noch heißer. Es ist wahnsinnig, der Schweiß treibt einem raus. Es könnte nämlich meteorologisch auch noch historisch passieren. Energy-Reporter Luzi Fricker.
3: Ja, und wie? Laut Daten von Meteo News.

0: gibt es einen veritablen Steigerungslauf in den nächsten Tagen, wo verschiedene Hitzerekorde geknackt werden können. So soll es am Freitag schon bis 34 Grad werden, am Samstag bis 36 Grad oder am nächsten Montag, je nach Region sogar, bis 38 Grad. Also der Bund hat sogar Gefahrenstufen 4 von 5 rausgegeben.
1: Ja, absoluter Wahnsinn. Was sind denn bis jetzt so die Rekordmarken?
0: Also der Rekord in der Deutschschweiz, der ist schon ein Zeitchen her. Am 27. Juni 1947 ist das Basel mit knapp 37 Grad bis jetzt am heißesten gewesen. Der Rekord für Zürich liegt bei knapp 36 Grad und datiert aus dem Juni 2003 und vor 7 Jahren ziemlich genau ist der Rekord zu Bern geknackt worden. Verhältnismäßig fast schon kühl mit 34,5 Grad. Aber der absolute Schweizer Rekord hat es auf der Alpen Südseite gegeben. Am 11. August, dann im Hitzesommer 2003, ist das Grono sage und schreibe 41,5 Grad im Bündnerland. Man kann also sagen, auf der Alpen-Nordseite bei uns dürften die Rekorde purzeln, im Süden ändern nicht.
1: Also wir lechzen schon jetzt nach Abkühlung. Ist da etwas in Anmarsch?
0: Ich würde noch gerne irgendetwas zaubern, aber wirklich nicht in Sicht, da laut den Meteorologen. Voraussichtlich geht es noch die ganze nächste Woche im gleichen Stil weiter. Grund ist die sogenannte Omega hoch und dort werden die heißen Luftmassen wie eingeklemmt und die kühle Luft, die gerne rein will, kann das nicht umschiffen Europa. Aber in der Nacht gibt es noch Gelegenheit, um sich ein bisschen zu erfrischen. Bis am Sonntag ist es noch angenehm kühl mit unter 20 Grad, aber eben die Betonung ist auf noch. In der Nacht auf den Dienstag, dort wird die Europanacht erwartet. 23 Grad.
1: Ach, hast du noch irgendwie einen Tipp zum Abkühlen? Was machst du aber?
0: Also meine liebe Schwiegermutter, Marianne, hat mir so ein schönes Kältetuch gegeben, das man unter einem Wasserhahn tun kann und dann ausdrehen. Dann ist das wirklich um ein Haus kann man es legen. Mindestens eine Stunde wunderbar kühl, tut den ganzen Körper abkühlen, also das ist ein ultimativer
1: Tipp. Mein Tipp, ich lebe ja sowieso jetzt dann einfach durch Nacht durch mit der WM, geht ja das gerade perfekt auf. Fakt ist, in den nächsten paar Tagen, die Schweiz wird schwitzen. Willkommen in den Fängen der Hitzewelle.
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3: Eine ultraintensive Feierabend steht da. Auf der einen Seite muss sie sich erholen vom Wochenende, zu viel gefestet am Greenfield Festival. Die Luana von Bern auf der anderen Seite bereitet sie sich noch auf 4 Stunden Weiterbildung vor. Sandra aus Wieler. Guten Abend zusammen.
4: Hi. Guten Abend. Hallo.
3: So, Luana, wie heftig kann so ein Festival sein, wenn man eine Woche Ferien muss nehmen?
4: Ja, es war heftig. Wenn ich schlafe, viel Rockmusik.
3: Trinken erwähnen wir erst gar nicht, oder?
4: Ist gescheiter.
3: Sandra, keine Ausreden für heute Abend. Was pfeifst du da noch rein, dass du die 4 Stunden dann noch Weiterbildung durch hast?
4: Vielleicht das eine oder das andere, Dextroenergen.
3: Ich drücke jetzt schon mal beide Daumen für den heutigen Feierabend und natürlich auch für beim Quizkönig oder eben Quizkönigin von heute Abend zu Kühren 50er vom Outlet King Spiez, wo ihr könnt abräumen, 20 Sekunden und die Frage sehr kurz schnell für Sandra. Luana, für dich jetzt noch ein Sound, ist gut?
4: Alles klar.
3: Sandra, jetzt hast du von 3 Rad drauf, nun, dann geht's los.
4: 3, 2, 1, los.
3: Welcher Fußball-Superstar hat letzte Nacht an der WM 3 Goal geschossen?
4: Messi.
3: Richtig,
4: Lionel.
3: Richtig. Von welchem Königshaus hat die Kronprinzessin gerade eine Lunge transplantiert bekommen?
4: Mette.
3: Ja. Königshaus von
4: Norwegen.
3: Wo? Norwegen, richtig. Welcher Bundesrat Norwegen hat am G7-Gipfel in Sevilla unter Donald Trump getroffen?
4: Barmelin.
3: Oh, das stimmt! Wow, Sandra, 3 von 3.
4: Cool.
3: Chapeau, komm, holen wir Luana wieder zurück in die Leitung. Luana, da musst du fein ein bisschen Gas geben jetzt. Hat er deine 20 Sekunden aber auch, hast du mir von 3 Rad drauf noch.
4: 3, 2, 1, 0.
3: Let's go. Welcher Fußball-Superstar hat letzte Nacht an der WM 3 Goal geschossen?
4: Weiter.
3: Von welchem Königshaus hat die Kronprinzessin gerade eine Lunge transplantiert bekommen?
4: Großbritannien.
3: Nein, stimmt nicht. Welcher Bundesrat hat am G7-Gipfel in Sevilla Donald Trump getroffen?
4: Das weiß ich nicht.
3: Der Guy Parmelin. Immerhin 74 Sekunden dürfen mit dem Donald Trump reden, bevor dann eigentlich wieder auf den Flügel gesäckelt ist. In Norwegen ist ja Kronprinzessin Mette Marit, die gerade eine Lunge transplantiert hat bekommen. Und der Lionel Messi für Argentinien gestern Abend beim 3:0 gegen Algerien 3-mal getroffen. Es hat ein super 3-0 gegeben. Sandra, wie Argentinien, merke ich gerade, hä? Chapeau!
4: Ja, Chapeau, gratuliere!
3: Euch beiden einfach einen schönen Feierabend schon mal.
4: Merci vielmals.
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